0: Ich bin Yves Simon. Die Bundesregierung will Abschiebungen nach Afghanistan offenbar deutlich ausweiten. Das hat das hessische Innenministerium jetzt bekannt gegeben. Demnach hat die Bundespolizei mitgeteilt, dass die bisherigen Einschränkungen auf Straftäter oder Gefährder aufgehoben werden, also dass auch andere Personengruppen abgeschoben werden können. Thomas Bremser berichtet.
1: Bundesinnenminister Dobrindt hat erst Anfang der Woche bekräftigt, Abschiebungen in Länder wie Afghanistan zu forcieren. Ihm ging es vor allem um Straftäter nach einem tödlichen Angriff auf einen Studenten in Trier. Künftig soll aber jeder Afghane, der ausreisepflichtig ist, abgeschoben werden können, sagt die hessische Landesregierung. Grundlage dafür ist die Zusammenarbeit mit der Taliban-Regierung.
0: Bundespräsident Steinmeier hat bei der Gedenkfeier zum rechtsextremen Attentat am Münchner Olympia-Einkaufszentrum vor 10 Jahren zu mehr Einsatz gegen Rassismus aufgerufen. Diese Tat geht uns alle im Land was an, das hat Steinmeier so formuliert. Und vor allem hat er auch kritisiert, dass jahrelang nur von einem Amoklauf die Rede war. 5 Galeria-Kaufhäuser in Bayern könnten bald geschlossen werden. Die Warenhauskette prüft gerade, ob sich die Standorte in Aschaffenburg, Bayreuth, München-Rotkreuzplatz, Würzburg und auch in Memmingen noch lohnen. Für die Mitarbeiter eine belastende Situation. Der Handelsverband Bayern warnt auch, die Kaufhäuser sind überhaupt wichtige Frequenzbringer, also Besuchermagnete für die kompletten Innenstädte. Die USA haben wieder militärische Ziele im Iran angegriffen und das schon die 12. Nacht in Folge. Wie es vom US-Kommando heißt, geht es darum, die Fähigkeiten des Irans zu schwächen, Handelsschiffe und zivile Seeleute zu bedrohen. US-Präsident Trump verschärft gleichzeitig auch den Druck. Er sagt, der Iran wäre immer noch nicht für einen Deal bereit und droht in Zukunft bei Angriffen auf Schiffe in der Straße von Hormuzbrücken oder auch Kraftwerke im Iran zu zerstören. In Neustadt an der Weinstraße hat ein Autofahrer versucht, bei einer Polizeikontrolle seinen Drogenkonsum zu vertuschen. Statt Urin hat er einfach 2x kaltes Toilettenwasser in den Becher gefüllt. Die Beamten haben diesen Trick allerdings sehr schnell bemerkt und beim 3. Versuch musste der 37-Jährige dann wohl oder übel eine echte Probe abgeben. Der Test hat den Kokain- und Cannabiskonsum auffliegen lassen. Außerdem hatte er 0,81 Promille Intus. Der Lappen war dann natürlich weg.
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0: Zweigeteilt starten wir rein in diesen Donnerstag. In der Osthälfte sind deutlich mehr Wolken unterwegs. Da kann es eventuell dann auch noch so ein bisschen anfangen zu regnen. Jetzt dann in der Früh. In der Westhälfte ist es meistens sternenklar. So ein paar harmlose Wolken sind am Himmel unterwegs. Die Temperaturen gerade: Prien am Chiemsee in Oberbayern 15 Grad, Weißenburg in Mittelfranken 14, Sinzing in der Oberpfalz 12 Grad. Tagsüber ähnlich. Im Westen ist es sonnig und im Osten, da bleiben die Wolken den ganzen Tag über hängen. 18 bis 25 Grad erwarten uns.
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1: Ich bin Yves Simon. Vor 10 Jahren hat ein 18-Jähriger am Olympia-Einkaufszentrum in München 8 Jugendliche und eine Frau erschossen. Menschen, die seinem rassistischen Feindbild entsprochen haben. Weitere wurden noch verletzt. Bei der Gedenkfeier sind vor allem die Angehörigen zu Wort gekommen. Sie haben schwere Vorwürfe gegen die Politik erhoben. Für uns berichtet Pia Wegner vom Olympia-Einkaufszentrum in München.
2: Wir wurden alleine gelassen. Wir haben seit 10 Jahren dieselben Fragen und bekommen sie seit 10 Jahren nicht beantwortet. Mit Sätzen wie diesen haben die Angehörigen vor allem eins klargemacht: ihre Wut. Bei der Trauerfeier ging es ihnen nicht nur ums Erinnern. Es ging ihnen vor allem darum zu verdeutlichen, dass es viel zu lange gedauert hat, bis von der Politik anerkannt wurde, dass das, was hier vor 10 Jahren passiert ist, ein rassistischer Anschlag war.
1: Das US-Repräsentantenhaus hat einen Rahmen für deutlich höhere Militärausgaben im nächsten Jahr beschlossen. Das Pentagon-Budget soll um etwa 30% raufgehen auf etwa 1,15 Billionen Dollar. Der Entwurf ist nur ein erster Schritt. Der Senat muss dem Ganzen jetzt auch noch zustimmen. Momentan ist vor allem der Iran-Krieg der Treiber für die hohen Militärausgaben. An der französischen Atlantikküste bei Bordeaux mussten Campingplätze wegen eines Waldbrandes vorsorglich evakuiert werden. Das Feuer hat um die 800 Hektar schon erfasst. Etwa 500 Feuerwehrleute und mehrere Löschflugzeuge sind auch jetzt in der Nacht noch im Einsatz. Campingplätze und Strandbereiche wurden geräumt, verletzt wurde aber bisher zum Glück niemand. Die EU-Kommission hat jetzt die Übernahme von Warner Brothers durch Paramount unter Auflagen genehmigt. Mit diesen Auflagen soll verhindert werden, dass der gemeinsame Filmvertrieb in Europa Kinos und Verbraucher benachteiligt. In den USA ist der Milliardendeal nach einer Klage mehrerer Bundesstaaten erstmal noch gerichtlich gestoppt. Der Nürnberger Stadtrat hat den Umbau des Max-Morlock-Stadions beschlossen. Die Arena wird in Zukunft ein reines Fußballstadion sein. Die Laufbahn verschwindet, die Tribünen rücken näher ran ans Spielfeld. Etwa 50.000 Plätze sind geplant und die typische achteckige Form und die denkmalgeschützten Teile der Haupttribüne, die werden da integriert werden, heißt es. Die Kosten werden geschätzt auf 260 bis 280 Millionen Euro.
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1: Von Thüringen aus ziehen gerade so ein paar Regenschauer in Richtung Bayern. Momentan sind sie allerdings noch nicht in Oberfranken angekommen. In der ganzen Osthälfte ist es allerdings deutlich bewölkter und da kann es dann auch den ganzen Tag über immer wieder mal regnen. Ansonsten in der Westhälfte vor allem klarer Himmel und da wird es dann auch schön sonnig heute werden. Die Höchstwerte 18 bis 25 Grad.

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1: Ich bin Yves Simon. Der Bayerische Landtag hat das neue Kita-Gesetz beschlossen. Der bisherige Zuschuss von 100 Euro pro Monat für Familien fällt weg. Das Geld fließt in Zukunft direkt in die Einrichtungen. Laut Sozialministerin Scharf bleibt das Geld damit im System und kommt den Kitas ganz direkt zugute. Die Opposition allerdings warnt dagegen, dass Kitas für Familien rund 100 Euro in Zukunft im Monat teurer werden könnten. Jetzt ist die Einigung da. Nach dem Rückzug von Jens Spahn nach dem Leihmutterskandal soll Kanzleramtsminister Frei neuer Vorsitzender der Unionsfraktion werden. CSU-Chef Söder hält Frei für eine gute Wahl. Spannend ist aber, dass Söder ausdrücklich in jedem Interview betont, dass er den Vorschlag von CDU-Chef Merz unterstützt. Das klingt nach Distanz und das nährt auch Spekulationen über einen möglichen Deal für die nächste Bundespräsidentenwahl schon mal. Denn da ist ja unter anderem Ilse Aigner im Gespräch. Momentan ist sie bayerische Landtagspräsidentin. Im Roten Meer ist ein Tanker beschossen worden und laut der britischen Sicherheitsbehörde ist das Schiff von einem unbekannten Geschoss getroffen worden. An Bord ist dann Feuer ausgebrochen, es wurde aber niemand verletzt. Zur gleichen Zeit hat die vom Iran unterstützte Houthi-Miliz Angriffe auf zwei saudi-arabische Öltanker im Rahmen einer von ihr ausgerufenen Blockade für saudische Schiffe im Roten Meer ausgerufen. Ob es sich um denselben Vorfall handelt, das ist noch unklar. In Rheinland-Pfalz hat ein Autofahrer versucht, seinen Drogenkonsum bei einer Polizeikontrolle zu vertuschen. Für den Drogentest hat er zweimal kaltes Toilettenwasser statt Urin in den Becher gekippt. Die Beamten sind ihm allerdings direkt auf die Schliche gekommen. Der richtige Test, der hat an glasklar ergeben, über 0,8 Promille sind's und Kokain und Cannabis wurden auch noch nachgewiesen. Da war der Lappen dann natürlich weg und jetzt gibt's einige Anzeigen noch obendrauf. Der FC Bayern und der VfB Stuttgart müssen für das DFB-Pokalfinale teuer bezahlen. Beide Clubs sollen jeweils 260.000 Euro Strafe zahlen. Das DFB-Sportgericht ahndet damit das unsportliche Verhalten der Fans, die beim Endspiel in Berlin rund 300 pyrotechnische Gegenstände gezündet hatten. Das Spiel musste wegen der starken Rauchentwicklung unterbrochen werden. Einen Teil der Strafe dürfen die Vereine aber auch in eigene Sicherheits- und Gewaltpräventionsmaßnahmen investieren.
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1: Wir wachen heute unter einer dichten Wolkendecke auf, zumindest dann, wenn wir in der Osthälfte Bayerns wohnen. Da kommt auch immer wieder der ein oder andere Schauer mit runter. Ansonsten aber im Westen richtig schön, jetzt schon klar und da kommt dann auch die Sonne raus. Die Temperaturen gehen rauf auf 20 bis 22 Grad. Der Freitag wird dann bayernweit wieder deutlich schöner und auch ein bisschen wärmer. Da geht's dann auf bis zu 25 Grad.
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1: Ich bin Yves Simon. Guten Morgen. So wie es aussieht, sollen Abschiebungen nach Afghanistan deutlich ausgeweitet werden. Laut hessischem Innenministerium hat jetzt die Bundespolizei ihre bisherigen Einschränkungen auf Straftäter und Gefährder aufgehoben. Für uns berichtet Thomas Bremser.
2: Bundesinnenminister Dobrindt hat erst Anfang der Woche bekräftigt, Abschiebungen in Länder wie Afghanistan zu forcieren. Ihm ging es vor allem um Straftäter nach einem tödlichen Angriff auf einen Studenten in Trier. Künftig soll aber jeder Afghane, der ausreisepflichtig ist, abgeschoben werden können, sagt die hessische Landesregierung. Grundlage dafür ist die Zusammenarbeit mit der Taliban-Regierung.
1: Die Bundesregierung spricht nach einem eigenständigen KI-Cyberangriff von einem Paradigmenwechsel, also einer völlig neuen Lage. Das Digitalministerium sagt, manche KI-Modelle werden in kurzer Zeit viel stärker und damit auch die Gefahr durch Cyberangriffe immer größer. Vorher hatte ein KI-System von ChatGPT-Erfinder OpenAI aus eigener Initiative einen Cyberangriff auf ein Start-up-Unternehmen gestartet. Laut einer neuen Studie verschärft der Klimawandel die Dürre in Europa deutlich. Nicht nur fehlender Regen, sondern vor allem auch die extreme Hitze lässt Wasser viel schneller verdunsten und trocknet Böden und Gewässer aus. Landwirtschaftliche Bodendürren sind in Westeuropa etwa 5-mal, in Osteuropa sogar 11-mal wahrscheinlicher geworden als vor der Industrialisierung. Mehr als 3 Jahre lang ist es gut gegangen, aber dann ist die Masche doch aufgeflogen. Ein Mann hat einen Pool aus 30 bis 40 Doubles gepflegt, die für andere einfach die Theorieprüfung beim Führerschein machen sollen. Jetzt ist der Mann vom Landgericht Bielefeld zu 6 Jahren und 5 Monate Gefängnis verurteilt worden. Vor allem ging es da um kurdischsprachige Prüflinge. Die Fahrschüler haben dem Hauptangeklagten ihre Ausweispapiere vorgelegt. Der hat dann aus seinem Pool eine Person rausgesucht, die dem Prüfling möglichst ähnlich sieht. Sensationsfund vor der Küste von Puerto Rico. Da ist jetzt das Wrack eines lange verschollen geglaubten Pan Am-Flugzeugs aus dem Jahr 1952 gefunden worden. Forschende der Air Sea Heritage Foundation haben die Maschine Clipper Endeavour vom Typ Douglas DC-4 mit hochauflösendem Sonar geortet. Die Passagiermaschine musste damals kurz nach dem Start wegen Triebwerksausfällen notwassern. 52 Menschen sind gestorben, 17 haben aber auch überlebt.
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1: Wir wachen heute unter einer dichten Wolkendecke auf, zumindest dann, wenn wir in der Osthälfte Bayerns wohnen. Da kommt auch immer wieder der ein oder andere Schauer mit runter. Ansonsten aber im Westen richtig schön, jetzt schon klar, und da kommt dann auch die Sonne raus. Die Temperaturen gehen rauf auf 20 bis 22 Grad. Der Freitag wird dann bayernweit wieder deutlich schöner und auch ein bisschen wärmer. Da geht's dann auf bis zu 25 Grad.
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1: Ich bin Justin Hamm. Guten Morgen. Mit bewegenden Worten hat Bundespräsident Steinmeier bei einer Gedenkfeier in München an die 9 Todesopfer des Attentats am Olympia-Einkaufszentrum gedacht. Dabei wandte sich Steinmeier entschieden gegen Rassismus und Antisemitismus.
2: Niemals, meine Damen und Herren, niemals dürfen wir uns damit abfinden, dass solches Denken in unserem Land wieder Raum gewinnt. Antisemitismus und Rassismus dürfen keinen Platz in unserer Gesellschaft haben. Dafür zu sorgen, das ist unser aller Pflicht.
1: Vor 10 Jahren hatte ein 18-Jähriger in einem Fastfood-Restaurant aus rassistischen Motiven 8 Jugendliche und eine Frau erschossen. In der Union kommt die Nominierung von Kanzleramtsminister Frei als neuer Fraktionschef gut an. CSU-Landesgruppenchef Hoffmann begrüßt die Entscheidung ausdrücklich. Unionsparlamentsgeschäftsführer Bilger spricht von einer sehr positiven Resonanz. Auch aus der SPD gibt es Zustimmung. Frei soll in einer Woche in einer Sondersitzung gewählt werden. Wer ihm als Kanzleramtschef nachfolgt, steht noch nicht fest. Paukenschlag bei Porsche. Dort könnten deutlich mehr Jobs wegfallen als bisher bekannt. Nach übereinstimmenden Medienberichten stehen 5000 zusätzliche Stellen auf der Kippe. Damit würde die Volkswagen-Tochter das Abbauprogramm nochmal verdoppeln. Für die verbleibende Belegschaft soll demnach im Gegenzug eine Beschäftigungssicherung bis Ende 2035 gelten. An der französischen Atlantikküste bei Bordeaux haben tausende Touristen vor einem Waldbrand flüchten müssen. Das Feuer hat bereits rund 800 Hektar erfasst. Etwa 500 Feuerwehrleute und mehrere Löschflugzeuge sind im Einsatz. Campingplätze und Strandbereiche wurden geräumt. Verletzt wurde bisher niemand. In Rheinland-Pfalz hat ein Autofahrer versucht, seinen Drogenkonsum bei einer Polizeikontrolle zu vertuschen. Für den Drogentest hat er 2x kaltes Toilettenwasser statt Urin in den Becher gefüllt. Die Beamten haben das aber direkt bemerkt. Der richtige Test hat dann ergeben, über 0,8 Promille und Kokain und Cannabis wurden auch nachgewiesen. Daraufhin gab es mehrere Anzeigen.
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3: Und hier die Themen der Lokalnachrichten um 5:30. Gefälschter SUV bei Polizeikontrolle aufgedeckt. Gastfamilien für internationale Nachwuchsmusiker in Mühldorf gesucht. Bayerische Freiwassermeisterschaften am Wörsee. Glänzende Erfolge an der Mühldorfer Berufsschule und Kritik an Krankenhaus-Sparpaket. Mehr zu diesen Themen um 5:30.
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1: Wir starten heute in Bayern zweigeteilt. Die Osthälfte ist eher bewölkt und windig. Vom Bayerischen Wald bis zu den Ostalpen kann es anfangs noch vereinzelt regnen. Aus Westen wird es dann aber immer freundlicher mit mehr Sonnenschein. Die Höchstwerte, die liegen heute bei 18 bis 25 Grad. Morgen dann im ganzen Freistaat sonniger und auch ein bisschen wärmer mit bis zu 27 Grad.
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4: Wunderschönen guten Morgen an diesem Donnerstagmorgen. Nichts los auf den Straßen zwischen Inholz und Salzach, keine Verkehrsstörungen. Also Sie haben Freifahrt. Ich wünsche Ihnen eine gute Fahrt und kommen Sie gut und gesund an Ihr Ziel.
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Ja, heute der Donnerstag. Es geht langsam aufs Wochenende zu. Heute beginnt die Open Air Saison in Tüßling im Schlosspark mit Michael Patrick Kelly. Ja, und dann am Samstag Roland Kaiser und am Sonntag Mark Forster. Oh, da fällt mir was ein. Mark Forster, da habe ich noch was im Petto, glaube ich. Muss ich dann schauen. Vielleicht finde ich ja noch was. In diesem Sinne, schönen Donnerstagmorgen wünscht Thomas Völkersberger. Und der Völki sagt einen guten Morgen bei 12 Grad in Buchbach. Dankeschön an die Silke. Schön, dass du so früh schon an uns denkst. Und dir natürlich gute Fahrt.

Also früh am Morgen schon eine Party, warum denn nicht? A party for two, weiß auch jeder, was gemeint ist. Ja, Vorsicht vor Internetbetrug, heißt es momentan wieder vermehrt im Landkreis Rottal. Laut Polizei Eckenfelden schon wieder ein Betrug, und zwar da wurden Pellets für die Heizung bestellt und nicht geliefert. Zwar ist der Schaden jetzt nur dreistelliger Betrag, aber immerhin. Also das ist natürlich auch jede Menge Holz und vor allem ärgerlich, wenn man das bezahlt und dann bekommt man es nicht. Und deswegen weist die Polizei wieder darauf hin, bitte nur bei seriösen Geschäften im Internet auch wirklich Pellets zu kaufen. Und da kann man sich ja vorab im Internet ja per Google oder ja im Onkel Google ist immer gut informieren. Gibt es die Firma überhaupt? Wie groß ist die Firma? Wie viel verkaufen die? Und dann kann nichts passieren. Also der Tipp der Polizei Eckenfelden.

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Morgen um genau 6:24, 6:07. 6 Minuten dauert es noch, dann gibt es Ralf Stenger und das Wichtigste aus der Region mit den ersten Lokalnachrichten des Tages. Guten Morgen zwischen Hinalz und Salzach.

Auch das erste Wetter des Tages aus der Region gibt es natürlich jetzt auch gleich. Die Lokalnachrichten, sie werden in heißer Hand gestrickt. Ah, kommt da schon rein, ja? Wunderbar, dann geht's gleich los.

0: Ah, der Unterricht in der Baumschule hat doch was gebracht. Punkt Landung, 6:30 Uhr.
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2: Mit Ralf Stenger, guten Morgen. Zivilfahnder der Grenzpolizei Burghausen stoppten in der Nacht auf Dienstag einen Toyota RAV4 auf der B12 nahe Marktl. Der Wagen trug Ausfuhrkennzeichen und war in Richtung Passau unterwegs. Bei der genauen Durchsicht der Papiere und Fahrzeugdaten schöpften die Ordnungshüter Verdacht. Der 29-Jährige am Steuer behauptete, den Wagen ordnungsgemäß in Spanien gekauft zu haben. Nach einer Überprüfung beim Hersteller folgte die Gewissheit. Der Geländewagen mit einem Wert von gut 40.000 Euro stammte aus einem Diebstahl in Spanien und wurde mit gefälschten Daten versehen. Die Polizei beschlagnahmte das Fahrzeug noch vor Ort. Nun ermittelt die Kriminalpolizei Mühldorf in dem Fall. Die Mühldorfer Sommerakademie holt vom 3. bis zum 13. September wieder rund 40 hochtalentierte junge Streicher aus der ganzen Welt in die Kreisstadt. Für einige der etwa 20-jährigen Meisterkursteilnehmer sucht Organisator und Musikschulleiter Thomas Breitsameter noch private Unterkünfte. Da die Nachwuchstalente tagsüber durchgehend mit intensiven Proben und Auftritten beschäftigt sind, benötigen sie lediglich einen Schlafplatz für 10 Tage. Wer ein Zimmer zur Verfügung stellen möchte, kann sich direkt telefonisch unter 0172 17 99 2 55 oder per E-Mail an thomas.breitsameter@mühldorf.de melden. Belohnt wird das Engagement mit hochkarätiger Musik, denn die Akademie begleitet die Kurstage mit insgesamt 4 öffentlichen Konzerten in Mühldorf und Neumarkt St. Veit. Am kommenden Samstag verwandelt sich der Wörsee in Burghausen in eine spektakuläre Schwimmarena. Der SV Wacker Burghausen richtet die internationalen bayerischen Meisterschaften im Freiwasserschwimmen aus. Rund 200 Athleten im Alter von 12 bis 70 Jahren kämpfen ab 9 Uhr auf dem 1,2 Kilometer langen Rundkurs um die Titel. Auf dem Programm stehen Distanzen von bis zu 7,5 Kilometern sowie spannende Staffelwettbewerbe. Wegen der Rennen ist der Wörsee ab dem großen Steg von 8 bis 17 Uhr für den privaten Wassersport und den Bootsverleih gesperrt. Zuschauer sind herzlich eingeladen, die Wettkämpfe kostenlos vom Ufer aus mitzuverfolgen. 107 Absolventen feierten an der Berufsschule 1 in Mühldorf ihren erfolgreichen Abschluss. Gleich 27 von ihnen erhielten für einen Schnitt von 1,5 oder besser einen Staatspreis, 10 sogar mit der Traumnote 1,0. Zahlreiche Ehrengäste gratulierten den neuen Fachkräften zu ihren Spitzenleistungen und den hervorragenden beruflichen Aussichten in der Region. Schulleiter Thorsten Kögler gratulierte persönlich und sorgte in der Lehrerband am Saxophon für die passende Musik. Die ÖDP-parteifreie Kreisfraktion im Landkreis Rottal-Inn übt scharfe Kritik an der Zustimmung zum GKV-Stabilisierungsgesetz im Bundestag. Fraktionschef Sepp Rettenbeck befürchtet dadurch eine jährliche Mehrbelastung von 3 bis 4 Millionen Euro für die Rottal-Inn-Kliniken. Das Sparpaket überfordere den Landkreis und bedrohe die ohnehin belasteten 1.600 Beschäftigten. Der Landkreis müsse nun finanziell einspringen, um die Folgen für das Personal so gering wie möglich zu halten.
0: Danke, Ralf. Schauen wir doch gleich mal aufs Wetter. Ja, heute halten sich in Richtung Alpen viele Wolken, während es in Richtung Norden ja etwas sonniger wird. Dabei ist besonders im östlichen Oberbayern ja örtlich etwas Regen möglich, wie zum Beispiel jetzt vorher gerade auch in Garching an der Alz. Meistens ist es aber trocken und zum Abend hin nimmt der Sonnenschein zu. Die Temperaturen erreichen 21 bis 24 Grad. Der Wind weht zeitweise mäßig und stark böig. Aber das Gute ist, heute Abend gibt er mehr Sonnenschein für das Konzert für Patrick Michael Kelly in Tüßling. Ja, am Freitag, da scheint die Sonne zunächst häufig ungestört. Ab den späten zwischen Vormittag und Mittag. Da entwickeln sich aber einige Quellwolken, die sich zeitweise vor die Sonne schieben. Zum Abend hin, ja, lösen sie sich dann aber wieder auf und es bleibt trocken. Die Höchsttemperaturen, ja, 23 bis 26 Grad. Ja, und der Samstag, der zeigt sich lange von seiner sonnigen Seite. Ab dem Nachmittagabend ziehen vom Westen her oder Südwesten zunehmend dichte Wolken auf und im Laufe des Abends steigt an den Alpen das Schauer- und Gewitterrisiko. Der trockene Eindruck überwiegt aber. Zuvor steigen die Temperaturen auf 27 bis 31 Grad. Also da auch perfektes Wetter für Mark Forster.
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0: Der Verkehrsservice und momentan gute Meldungen von den Straßen zwischen Inholz und Salzach. Nichts los, Sie haben also Freifahrt. Ich wünsche Ihnen eine gute Fahrt. Kommen Sie gut und sicher an Ihr Ziel.

Ein Klassiker muss auch mal sein, zumindest einmal in der Stunde. Und zwar Peter Alexander, ein großer Grand Seigneur oder wie sagt man immer so schön, Showmaster, Sänger. Der hat alles gekonnt und hat auch tolle Filme gedreht und natürlich auch tolle Fernsehshows gehabt. Peter Alexander. Please, please.

0: Ja, nicht vergessen, heute gibt es wieder ein Familienticket für den Kurpfalzpark in der Läufling bei Cham. Das schöne Blumenparadies. Ja, also da könnt ihr wirklich einen schönen Tag erleben. Zwei Erwachsene, zwei Kinder, das wäre so ein Familienticket im Wert von 100 Euro. Und für die Kinder ist natürlich einiges an Fahrgeschäfte geboten. Und für die Erwachsenen gibt es natürlich auch was zu bestaunen, die große Blütenpracht. Oder man kann natürlich auch die Fahrgeschäfte benutzen, wie zum Beispiel die Wildwasserbahn oder in die Beschäftigungshalle gehen, sage ich immer. Also es heißt halt Erlebnishalle, da kann man dann vieles ausprobieren. Und wie gesagt, es gibt draußen so viele Fahrgeschäfte und ein Blütenmeer sondergleichen. Einen guten Biergarten haben sie natürlich auch. Eine geschmackige Brotzeit gibt es genauso. Was müssen Sie tun? Einfach per WhatsApp bewerben bei mir unter der 0159 036 018 und die 30. Schreiben, warum ausgerechnet Sie die Tickets für den Kurpfalzpark verdient haben. Und ganz wichtig, der komplette Name, die komplette Anschrift und eine Rückruftelefonnummer, wo Sie heute dann erreichbar sind. Also beeilen Sie sich, bewerben Sie sich. Heute gibt's das nächste Familienticket.
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1: Ja, dann schauen wir doch gleich mal, wie es mit der Amore ausschaut heute im Mondkalender. Ja, der Mond, der geht heute keine besondere Verbindung ein und ist den ganzen Tag in einer gemütlichen Pause. Und wenn Sie Urlaub oder frei haben, nehmen Sie sich mal wirklich nichts vor und machen Sie es dem Mond nach und ruhen sich mal so richtig aus. Heute ist nämlich zunehmender Mond im Skorpion und die Mondpause, ja, die dauert heute den ganzen Tag und befindet sich auch natürlich im Skorpion. Ja, der zunehmende Mond in einem Wasserzeichen ist ideal, um Wasserinstallationen auszuführen. Wer handwerklich geschickt ist, kann ruhig auch mal selbst Hand anlegen, ansonsten aber unbedingt Fachpersonal beauftragen, bevor Sie mehr kaputt machen, als Sie richten. Ja, sehen Sie mal wieder nach Ihrem Gartenteich, falls vorhanden. Vielleicht hat er aufgrund der Sommerhitze mittlerweile zu viel Wasser verloren. Regulieren Sie das unbedingt noch bei diesem Mondstand. Das bringt nämlich viel. Ja, und bei der Fitness, ein entspannter Spaziergang in der lauen Abendsonne hilft dabei, alles loszulassen, was Ihnen den Schlaf rauben könnte. Öffnen Sie die Augen und Herz dabei bewusst für die Schönheit der Natur und schenken Sie der zunehmenden Mondsichel ein liebevolles Lächeln. Ja, und bei der Ernährung, wie wär's mal wieder mit einem Energiecocktail mit viel Eiweiß und natürlich auch mit viel Spurenelemente. Und schauen Sie, dass Ananas heute mit dabei ist, denn Ananas und Grapefruit zum Beispiel, ja, die unterstützen so einen Eiweißshake noch doppelt und dreifach mehr. Ja, und was gelingt heute besonders gut? Heute ist ein guter Zeitpunkt für Kosmetik, Modefragen und natürlich auch die Hautpflege, sagt für heute der Mond.

Gleich die Nachrichten aus aller Welt, dann sind wir zurück mit Stunde 2 ISW Wecker. Nicht vergessen, Sie können heute wieder ein Familienticket für den Kurpfalzpark in Läufling bei Gram gewinnen. Da wünschen wir Ihnen natürlich viel Glück dabei. Wir haben aber sonst auch noch einiges vor mit Ihnen. Also unbedingt dranbleiben.

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1: Ich bin Justin Hamm. Guten Morgen. Die deutsche Wirtschaft wird in den nächsten 20 Jahren nur sehr schwach wachsen und das auch nur, wenn Unternehmen stark auf Digitalisierung und KI setzen. Das zeigt eine Studie im Auftrag der Vereinigung der Bayerischen Wirtschaft, die SZ berichtet. Die Forscher rechnen mit einem durchschnittlichen Wachstum von gerade einmal 0,9% pro Jahr. Der Hauptgrund: wegen sinkender Geburtenraten stehen immer weniger Menschen auf dem Arbeitsmarkt zur Verfügung. 10 Jahre nach dem rassistischen Attentat am Olympia-Einkaufszentrum in München gab es gestern eine große Gedenkfeier. Die Familien der 9 Todesopfer waren dabei und auch einige Demonstranten. Sie kritisieren unter anderem, dass die Ermittler jahrelang Mobbing als Hauptgrund für die Tat angaben und nicht Rassismus. Pia Wegner berichtet.
2: Auch die Angehörigen selbst haben in ihren Reden ordentlich protestiert. Wir wurden von der Politik alleine gelassen. Wir haben seit 10 Jahren dieselben Fragen und bekommen seit 10 Jahren keine Antwort darauf. Mit Sätzen wie diesen haben sie ihre Wut zum Ausdruck gebracht. Es ging ihnen nämlich nicht nur darum zu erinnern, es ging ihnen auch um die fehlende Aufarbeitung nach diesem Anschlag.
1: Die Bundesregierung weitet offenbar die umstrittenen Abschiebungen nach Afghanistan aus. Laut hessischem Innenministerium gilt die bisherige Beschränkung auf Straftäter und Gefährder nicht mehr. Scharfe Kritik gibt es, weil die Bundesregierung dafür mit den islamistischen Taliban zusammenarbeitet. Googles Mutterkonzern Alphabet will in diesem Jahr rund 200 Milliarden US-Dollar für KI-Infrastruktur ausgeben. Im nächsten Jahr soll es doppelt so viel sein, sagt Finanzchefin Ashkenazi. Welchen Erfolg Google im Bereich Cloud hat, zeigen die neuen Quartalszahlen. Im Jahresvergleich stieg der Umsatz hier um über 80%. Der Nürnberger Stadtrat hat entschieden, wie das Max-Morlock-Stadion umgebaut wird. Es soll künftig eine reine Fußballarena mit rund 50.000 Plätzen werden, ohne Leichtathletiklaufbahn, dafür mit Tribünen direkt am Spielfeld. Die achteckige Form bleibt erhalten. Die Kosten werden auf rund 270 Millionen Euro geschätzt.
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3: Und hier die Themen der Lokalnachrichten um 5:30. Gefälschter SUV bei Polizeikontrolle aufgedeckt. Gastfamilien für internationale Nachwuchsmusiker in Mühldorf gesucht. Bayerische Freiwassermeisterschaften am Wörsee. Glänzende Erfolge an der Mühldorfer Berufsschule und Kritik an Krankenhaus-Sparpaket. Mehr zu diesen Themen um 5:30.
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1: Wir starten heute in Bayern zweigeteilt. Die Osthälfte ist eher bewölkt und windig. Vom Bayerischen Wald bis zu den Ostalpen kann es anfangs noch vereinzelt regnen. Aus Westen wird es dann aber immer freundlicher mit mehr Sonnenschein. Die Höchstwerte, die liegen heute bei 18 bis 25 Grad. Morgen dann im ganzen Freistaat sonniger und auch ein bisschen wärmer mit bis zu 27 Grad.
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4: Mit einer Meldung von der 8 Salzburg Richtung München zwischen Weihern und Irschenberg. Hier blockiert ein defekter LKW die rechte Spur. Bitte Vorsicht in diesem Bereich. Ansonsten ist es momentan noch ziemlich ruhig zwischen Innalz und Salzach. Sie haben also Freifahrt. Ich wünsche Ihnen eine gute Fahrt. Kommen Sie gut und sicher an Ihr Ziel.
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4: Guten Morgen. Ja, Sie können heute wieder gewinnen, und zwar ein Tagesticket für den Kurpfalzpark in Läufling bei Cham. Was haben wir noch für Sie? Jetzt gleich schauen wir in die Natur. Was tut sich in den nächsten Tagen und was hat sich die vergangenen Tage so getan? Unsere beliebte Serie, was draußen so los ist. Mein Name ist Thomas Vöckersberger und der Vöcki sagt einen wunderschönen guten Morgen.

0: Der Morgen auf Radio ISW an diesem Donnerstagmorgen. Das war eine kleine Reise zum Mond und zum Mars. Aber jetzt kommen wir wieder runter auf unseren wunderschönen blauen Planeten, die Erde. Und da passiert nämlich bei uns hier zwischen Inalz und Salzach gerade mächtig viel in der Natur.
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2: Direkt vor der Haustür färben sich die ersten Brombeeren langsam dunkel. An sonnigen Orten können die ersten leckeren Früchte sogar schon reif sein. Im Wald herrscht jetzt Hochbetrieb bei den Waldmäusen. Sie sammeln Samen, Nüsse und andere Nahrung und legen damit bereits Vorräte für die kalte Jahreszeit an. Auf den Wiesen und Feldern schwirren jetzt viele Schwebfliegen umher. Auf den ersten Blick sehen sie aus wie Wespen, können aber nicht stechen und gehören zu den wichtigsten Bestäubern der Tierwelt.

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0: 7:20 vor 7:30.
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0: Vorsicht auf der A94 und zwar Passau Richtung München. Kurz vor Lengdorf, halten Sie sich fest, da liegt der Auspuff auf der Fahrbahn. Also bitte Vorsicht in diesem Bereich. Ich wiederhole die Meldung, A94 Passau Richtung München. Kurz vor der Ausfahrt Lengdorf liegt ein Auspuff auf der Fahrbahn.

Gleich das Wichtigste aus der Region in unseren Lokalnachrichten mit Ralf Stenger. Vorher haben wir noch einen. Sehr erfolgreiche Abschlüsse wurden gefeiert in einem feierlichen Akt. Und ja, darüber reden wir eben, oder besser gesagt Ralf Stenger, in den Lokalnachrichten.

0: 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Willkommen in der Traumfabrik. 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
1: Wir blicken zu Uhr, jetzt sind wir natürlich ein bisschen spät dran, 7 Uhr 32 Minuten. Dafür umso aktueller unsere Lokalnachrichten.
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3: Mit Ralf Stenger, guten Morgen. Zivilfahnder der Grenzpolizei Burghausen stoppten in der Nacht auf Dienstag einen Toyota RAV4 auf der B12 nahe Marktl. Der Wagen trug Ausfuhrkennzeichen und war in Richtung Passau unterwegs. Bei der genauen Durchsicht der Papiere und Fahrzeugdaten schöpften die Ordnungshüter Verdacht. Der 29-Jährige am Steuer behauptete, den Wagen ordnungsgemäß in Spanien gekauft zu haben. Nach einer Überprüfung beim Hersteller folgte die Gewissheit. Der Geländewagen mit einem Wert von gut 40.000 Euro stammte aus einem Diebstahl in Spanien und wurde mit gefälschten Daten versehen. Die Polizei beschlagnahmte das Fahrzeug noch vor Ort. Nun ermittelt die Kriminalpolizei Mühldorf in dem Fall. Die Mühldorfer Sommerakademie holt vom 3. bis zum 13. September wieder rund 40 hochtalentierte junge Streicher aus der ganzen Welt in die Kreisstadt. Für einige der etwa 20-jährigen Meisterkursteilnehmer sucht Organisator und Musikschulleiter Thomas Breitsameter noch private Unterkünfte. Da die Nachwuchstalente tagsüber durchgehend mit intensiven Proben und Auftritten beschäftigt sind, benötigen sie lediglich einen Schlafplatz für 10 Tage. Wer ein Zimmer zur Verfügung stellen möchte, kann sich direkt telefonisch unter 0172 17 99 2 55 oder per E-Mail an thomas.breitsameter@mühldorf.de melden. Belohnt wird das Engagement mit hochkarätiger Musik, denn die Akademie begleitet die Kurstage mit insgesamt 4 öffentlichen Konzerten in Mühldorf und Neumarkt St. Veit. Am kommenden Samstag verwandelt sich der Wörsee in Burghausen in eine spektakuläre Schwimmarena. Der SV Wacker Burghausen richtet die internationalen bayerischen Meisterschaften im Freiwasserschwimmen aus. Rund 200 Athleten im Alter von 12 bis 70 Jahren kämpfen ab 9 Uhr auf dem 1,2 Kilometer langen Rundkurs um die Titel. Auf dem Programm stehen Distanzen von bis zu 7,5 Kilometern sowie spannende Staffelwettbewerbe. Wegen der Rennen ist der Wörsee ab dem großen Steg von 8 bis 17 Uhr für den privaten Wassersport und den Bootsverleih gesperrt. Zuschauer sind herzlich eingeladen, die Wettkämpfe kostenlos vom Ufer aus mitzuverfolgen. 107 Absolventen feierten an der Berufsschule 1 in Mühldorf ihren erfolgreichen Abschluss. Gleich 27 von ihnen erhielten für einen Schnitt von 1,5 oder besser einen Staatspreis, 10 sogar mit der Traumnote 1,0. Zahlreiche Ehrengäste gratulierten den neuen Fachkräften zu ihren Spitzenleistungen und den hervorragenden beruflichen Aussichten in der Region. Schulleiter Thorsten Kögler gratulierte persönlich und sorgte in der Lehrerband am Saxophon für die passende Musik. Die ÖDP-parteifreie Kreisfraktion im Landkreis Rottal-Inn übt scharfe Kritik an der Zustimmung zum GKV-Stabilisierungsgesetz im Bundestag. Fraktionschef Sepp Rettenbeck befürchtet dadurch eine jährliche Mehrbelastung von 3 bis 4 Millionen Euro für die Rottal-Inn-Kliniken. Das Sparpaket überfordere den Landkreis und bedrohe die ohnehin belasteten 1.600 Beschäftigten. Der Landkreis müsse nun finanziell einspringen, um die Folgen für das Personal so gering wie möglich zu halten.
1: Vielen Dank, Ralf. Schauen wir doch gleich mal aufs Wetter zwischen Innerholz und Salzach, ja im ISW-Radioland. Ja, da halten sich heute Richtung Alpen viele Wolken, während es Richtung Norden sonniger ist. Und dabei ist besonders am östlichen Oberbayern-Rand ja, örtlich etwas Regen möglich. Meistens ist es aber trocken und zum Abend hin nimmt der Sonnenschein wieder zu. Die Temperaturen erreichen 21 bis 24 Grad. Der Wind weht zeitweise mäßig und stark böig. Ja, und am Freitag, Da scheint die Sonne zunächst häufig und ungestört. Ab den späten Vormittag und Mittag entwickeln sich aber einige Quellwolken, die sich zeitweise vor die Sonne schieben zum Abend hin. Ja, da lösen sie sich wieder auf und es bleibt dann trocken. Die Höchstwerte liegen bei 23 bis 26 Grad und am Samstag pünktlich zu Roland Kaiser zeigt sich lange die sonnige Seite im ISC-Radioland und ab den Nachmittagabend. Es können zwar Wolken aufziehen, aber es bleibt trocken. Es gibt aber ein geringes Gewitterrisiko direkt an den Alpen bei 27 bis 31 Grad.
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1: Und folgende Meldung, 8 und zwar München Richtung Salzburg zwischen Weihern und Irschenberg. Hier steht ein defekter LKW und dann haben wir noch die A94 Passau Richtung München vor Lengdorf. Da liegt ein Auspuff auf der Fahrbahn. Bitte Vorsicht in diesem Bereich. Sonst haben wir nichts. Gute Fahrt.

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1: 7:41 Uhr. Ja, wie wär's denn mit einer Neuinszenierung von Peter Pan? Das Theater für die Jugend führt Peter Pan wieder auf. Und zwar an diesem Wochenende. Und wie heißt es immer so schön, wenn Erwachsene plötzlich verschwinden? Das ist eins der Themen und Aufführungen gibt es heute Abend dann am morgigen Freitag und am kommenden Sonntag. Start Nummer 1, also die erste Aufführung ist um 19 Uhr, Start Nummer 2 um 21 Uhr im Breugartl in Burghausen. Und es gibt natürlich noch Tickets im Vorverkauf. Das ist ein sogenanntes Stationentheater, also da sind mehrere Bühnen aufgebaut und verschiedene Szenen werden dann gespielt. Wie wäre es mit Open-Air-Konzert heute Abend im Tüßlinger Schlosspark? Patrick, Michael Kelly und dann hätten wir am Samstag Roland Kaiser, der ist aber fast schon ausverkauft. Da gibt es nur noch wirklich wenige Restkarten und am Sonntag Mark Forster. Also einiges los bei den Open-Air-Konzerten. Ja, wie wär's denn mit Tanzen? Ja, die Tanzarena in Kirchdorf am Inn ist an diesem Wochenende wieder sehr aktiv. Am Samstag gibt es eine Ü30-Party und am Sonntag ist Tanz wie immer. Da können Sie dann Ihr Können probieren bei Tango oder Walzer oder Disco Fox. Einiges ist geboten. So, und das Waldbad Waldkraiburg feiert Jubiläum. Besser gesagt, der Förderverein Waldbad Waldkraiburg. 10 Jahre gibt es den jetzt und die feiern groß und zwar am kommenden Wochenende. Samstag und Sonntag ist da im Waldbad einiges geboten, unter anderem Disco mit DJ Rick. Dann gibt es natürlich auch einen Frühschoppen, einen Parcours, wo mehrere Stationen sportlich und spielerisch gemeistert werden können und das alles auch für die Philipp-Lahm-Stiftung. Also einiges geboten im Waldbad von Waldkraiburg. Soweit die Veranstaltungstipps.

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0: 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Der Blick in die Sterne. Widder.
1: In den vergangenen Wochen hat sich viel bei Ihnen getan. Sinnen Sie darüber nach.
0: Stier.
1: Das Glück bleibt Ihnen treu. Sie führen schöne Gespräche mit zuvorkommenden Menschen.
0: Zwillinge.
1: Sie stehen mit beiden Beinen fest im Leben. Zu innerer Ruhe kommen Sie heute bei einem Spaziergang an der frischen Luft.
0: Krebs.
1: Heute ist Putzen Ihr Metier. Sie fühlen sich am wohlsten, wenn Sie endlich Ordnung ins Chaos bringen können.
0: Löwe.
1: Sie genießen die Schönheit der Natur. Im Umgang mit anderen Menschen sollten Sie nicht zu rechthaberisch sein.
0: Jungfrau.
1: Sie fühlen sich einfach toll. Mit so viel Energie zieht es Sie raus ins Grüne. Am besten mit einem Freund.
0: Waage.
1: Der Mond hat heute einen beruhigenden Einfluss auf Sie. Sie haben zu nichts Lust und würden am liebsten den ganzen Tag schlafen.
0: Skorpion.
1: Beflügelt von einem wunderschönen Tag schmieden Sie viele Pläne. Beruflich könnten bald Veränderungen anstehen.
0: Schütze.
1: Mit Ihrem Organisationstalent gelingt es Ihnen, wichtige Projekte anzuschieben. Sie sind vollkommen mit sich zufrieden.
0: Steinbock.
1: Sie wollen irgendetwas wieder in Ordnung bringen. Ein klärendes Gespräch ist nötig.
0: Wassermann.
1: Wenn Sie sich mal wieder etwas gönnen möchten, dann tun Sie es einfach. Sie sollten kein schlechtes Gewissen haben.
0: Fische.
1: Beruflich wird Ihr Durchhaltevermögen auf den Prüfstand gestellt. Bewahren Sie Ihren kühlen Kopf.

Mal nicht die harten Gitarrenriffs. Musik von Status Quo. Einen schönen guten Morgen um 7.55 Uhr. Gleich das Wichtigste wieder aus aller Welt. Dann sind wir zurück mit der nächsten Stunde ISW Wecker. Sie dürfen gespannt sein. Wir haben heute noch einiges vor. Unter anderem natürlich unsere Tickets für den Kurpfalzpark in Läufling bei Kamen. Ein Familienticket für zwei Erwachsene und zwei Kinder. Per WhatsApp bewerben. Warum? Ausgerechnet Sie mit kompletten Namen, Anschrift und Telefonnummer. Und dann wandern Sie in unseren Lostopf. Und heute irgendwann werden wir dann beim Gewinner anrufen.

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1: Ich bin Justin Hamm. Guten Morgen. Vor 10 Jahren war die Tendenz noch eindeutig, junge Menschen gehen immer häufiger studieren. Aber das Blatt hat sich gewendet. Laut einer Studie der Bertelsmann Stiftung ist die Ausbildung wieder beliebter als das Studium. Etwa 90% der befragten Schüler und Azubis sagen, eine Ausbildung ist eine gute Basis für die berufliche Karriere. Trotzdem sind weiter viele Ausbildungsstellen unbesetzt. Die Bertelsmann Stiftung empfiehlt Unternehmen, mehr Optionen für den Einstieg anzubieten. Hitze und geringe Regenmengen sorgen dafür, dass die Böden in Europa stärker austrocknen. Das zeigt eine neue Studie der World Weather Attribution. Landwirtschaftliche Bodendürren bei uns sind demnach deutlich wahrscheinlicher geworden. Katrin Müller berichtet.
2: Hauptproblem ist demnach die dramatisch gestiegene Verdunstung. Trotz höherer Niederschläge im Winter trocknen die Böden in weiten Teilen Europas schon im Frühjahr ungewöhnlich stark aus. Frankreich verzeichnete beispielsweise die niedrigste Maisernte seit 50 Jahren. Vielerorts gibt es im Sommer bereits Beschränkungen bei der Nutzung von Trinkwasser. Steigt der Ausstoß von klimaschädlichen Treibhausgasen weiter, drohen in der Landwirtschaft laut Studie historische Ernteverluste.
1: Das Bundesverfassungsgericht entscheidet heute über das alte Heizungsgesetz der Ampelkoalition. Der frühere CDU-Abgeordnete Heilmann hatte 2023 per Eilantrag das Gesetzgebungsverfahren gestoppt. Er sah sich als Parlamentarier in seinen Rechten verletzt, weil Änderungsanträge erst kurz vor der Abstimmung vorlagen. Im Kern geht es um die Frage, ob das Verfahren damals zu schnell war. E-Autos boomen in Europa. Im Juni sind die Neuzulassungen, auch mit Verbrennern, in der EU um fast 14% gestiegen. Besonders stark legten aber Elektroautos zu. Ein Plus von mehr als 60%. Marktführer bleibt Volkswagen. Chinesische Hersteller wie BYD gewinnen weiter an Boden. In Deutschland gibt's seit Mai wieder eine Förderung für den Kauf von E-Autos. Bayerns größtes Erzbistum legt heute seine Finanzzahlen vor. Das Erzbistum München und Freising präsentiert seine Bilanz für 2025. Bisherige Schätzungen gingen von einem Minus von rund 80 Millionen Euro aus. Ein großer Grund, der Mitgliederschwund. Die Kirchenfinanzen in Bayern sind sehr unterschiedlich. Während Regensburg mit einer schwarzen Null rechnet und Eichstätt sogar einen kleinen Überschuss erwartet, kämpfen Passau, Würzburg und Bamberg mit Fehlbeträgen.
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3: Und hier die Themen der Lokalnachrichten um halb. Gefälschter SUV bei Polizeikontrolle aufgedeckt. Gastfamilien für internationale Nachwuchsmusiker in Mühldorf gesucht. Bayerische Freiwassermeisterschaften am Wörsee. Glänzende Erfolge an der Mühldorfer Berufsschule und Kritik an Krankenhaus-Sparpaket. Mehr zu diesen Themen um halb.
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1: Wir starten heute in Bayern zweigeteilt. Die Osthälfte ist eher bewölkt und windig. Vom Bayerischen Wald bis zu den Ostalpen kann es anfangs noch vereinzelt regnen. Aus Westen wird es dann aber immer freundlicher mit mehr Sonnenschein. Die Höchstwerte, die liegen heute bei 18 bis 25 Grad. Morgen dann im ganzen Freistaat sonniger und auch ein bisschen wärmer mit bis zu 27 Grad.
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4: Um 8:03, servus, liebe Verkehrsteilnehmer, gute Meldungen. Auf den Straßen zwischen Innalz und Salzach ist nichts los, aber einen Blitzer haben wir zum Beispiel in Erhating von Pleiskirchen kommend, also die Ortseinfahrt, da wird geblitzt. Da sagen wir Dankeschön an die Brigitte. Egal, wo Sie unterwegs sind, ich wünsche Ihnen eine gute und störungsfreie Fahrt.
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4: Guten Morgen. Ja, in Trostberg hat es in einer Tiefgarage gebrannt. Da ist ein Auto in Flammen geraten und da war ganz schön was los. Alle Infos gibt es natürlich in dieser Stunde hier auf Radio ISW. Mein Name ist Thomas Föckersberger und der Föcki sagt einen schönen guten Morgen an diesem Donnerstagmorgen.

8:08 Uhr. Ja, in Trostberg, da hat ein Auto gebrannt in einer Tiefgarage. Und zwar in der Bleicher Pfad im Stadtteil Schwarzenau. Und hier mussten dann gleich 11 Personen aus dem anliegenden Wohnhaus evakuiert werden. Denn es war so eine enorme Rauchentwicklung. Und da musste natürlich die Feuerwehr kommen mit einem Angriffstrupp und erstmal gewaltsam die ganzen Kellerschächte öffnen, damit der Rauch abziehen kann. Und wie gesagt, es ist ein Auto in Brand geraten. Unklar ist bisher, ist es ein Verbrenner gewesen oder war es ein Elektroauto? Also hier werden noch die Ermittlungen etwas andauern, denn der Brand fand erst gegen 3:45 Uhr in der Nacht statt. Und bis jetzt waren natürlich Löscharbeiten. Und wie gesagt, in Trostberg ist ein Auto in Brand geraten. Ob Verbrenner oder Elektro, wir werden es erfahren im Laufe unserer Sendung. Guten Morgen, Südostbayern.

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Der Morgen auf Radio ISW an diesem 23. Juli des Jahres 2026. Wenn Sie heute Geburtstag haben, dann sage ich natürlich herzlichen Glückwunsch. Dann haben Sie an einem besonderen Tag heute Geburtstag, denn es ist einiges los gewesen zwischen Inalz und Salzach und es gibt auch viele Geburtstagskinder. Also ich sage jetzt herzlichen Glückwunsch an alle, die Geburtstag haben. Lassen Sie sich hochleben und feiern es gescheit. In 1972 zum Beispiel ist Giovanni Elber zur Welt gekommen. Sie wissen es, Weltklasse Fußballer. Er war unter anderem natürlich beim VfB Stuttgart und natürlich auch beim FC Bayern München, wird heute 54 Jahre alt. Und unser Weltklasse-Gitarrist Slash, bekannt von Guns N' Roses, der ist 1963 zur Welt gekommen, der feiert heute ebenso Geburtstag. Dann kennen Sie ihn, der Rauhardackel aus dem Ruhrpott, kann man sagen. Die Tatort-Filme waren weltbekannt, unter anderem ja eben Faust auf Faust oder wie sie alle heißen. Götz George feiert heute, hätte heute Geburtstag gefeiert, ist er leider von uns schon gegangen. 1938 ist er geboren und unser dritter Bundespräsident hätte heute ebenso Geburtstag, Gustav Heinemann. So, schauen wir ein bisschen in die Geschichte rein. Was ist denn heute für ein besonderer Tag? Ja, das ist immer ganz lustig. Heute ist zum Beispiel der Erdnussbutter-Schokoladentag. Hey, braucht man sowas? Ich weiß es nicht. Außerdem geht es mit den Hundstagen los. Und heute, vor 175 Jahren, gab es die Gründung der Zentralanstalt für Meteorologie und Erdmagnetismus, kurz ZAMG. Und das war in Wien in Österreich. Ja, die Serienproduktion des Winchester-Gewehrs beginnt und zwar vor 160 Jahren in den USA. Das war Waffenunternehmer Oliver Winchester und der hat da zum ersten Mal eine industrielle Fertigung gemacht. Ja, und der Grundstein des Internationalen Turnverbandes wurde gelegt und das Ganze vor 175 Jahren, da schlossen sich 8 europäische Staaten zusammen und haben da, ja, mit begonnen. Und vor 100 Jahren, da gab es die ersten Fernostflüge der Lufthansa. Das ist schon 100 Jahre her. Stellen Sie sich das vor. Die ersten Fernostflüge der Lufthansa. Unser ISW-Kalenderblatt für den heutigen 23. Juli.

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1: David Bowie. Gleich das Wichtigste aus der Region mit Ralf Stenger in den Lokalnachrichten. Und dann sind wir zurück und dann wird es langsam, könnte es eventuell spannend werden bezüglich Kopfhalspark.

0: Eine Minute zu früh sind wir, aber er ist schon bereit. Ralf Stenger mit den Lokalnachrichten für heute Morgen.
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2: Mit Ralf Stenger, guten Morgen. Zivilfahnder der Grenzpolizei Burghausen stoppten in der Nacht auf Dienstag einen Toyota RAV4 auf der B12 nahe Marktl. Der Wagen trug Ausfuhrkennzeichen und war in Richtung Passau unterwegs. Bei der genauen Durchsicht der Papiere und Fahrzeugdaten schöpften die Ordnungshüter Verdacht. Der 29-Jährige am Steuer behauptete, den Wagen ordnungsgemäß in Spanien gekauft zu haben. Nach einer Überprüfung beim Hersteller folgte die Gewissheit. Der Geländewagen mit einem Wert von gut 40.000 Euro stammte aus einem Diebstahl in Spanien und wurde mit gefälschten Daten versehen. Die Polizei beschlagnahmte das Fahrzeug noch vor Ort. Nun ermittelt die Kriminalpolizei Mühldorf in dem Fall. Die Mühldorfer Sommerakademie holt vom 3. bis zum 13. September wieder rund 40 hochtalentierte junge Streicher aus der ganzen Welt in die Kreisstadt. Für einige der etwa 20-jährigen Meisterkursteilnehmer sucht Organisator und Musikschulleiter Thomas Breitsameter noch private Unterkünfte. Da die Nachwuchstalente tagsüber durchgehend mit intensiven Proben und Auftritten beschäftigt sind, benötigen sie lediglich einen Schlafplatz für 10 Tage. Wer ein Zimmer zur Verfügung stellen möchte, kann sich direkt telefonisch unter 0172 17 99 2 55 oder per E-Mail an thomas.breitsameter@mühldorf.de melden. Belohnt wird das Engagement mit hochkarätiger Musik, denn die Akademie begleitet die Kurstage mit insgesamt 4 öffentlichen Konzerten in Mühldorf und Neumarkt St. Veit. Am kommenden Samstag verwandelt sich der Wörsee in Burghausen in eine spektakuläre Schwimmarena. Der SV Wacker Burghausen richtet die internationalen bayerischen Meisterschaften im Freiwasserschwimmen aus. Rund 200 Athleten im Alter von 12 bis 70 Jahren kämpfen ab 9 Uhr auf dem 1,2 Kilometer langen Rundkurs um die Titel. Auf dem Programm stehen Distanzen von bis zu 7,5 Kilometern sowie spannende Staffelwettbewerbe. Wegen der Rennen ist der Wörsee ab dem großen Steg von 8 bis 17 Uhr für den privaten Wassersport und den Bootsverleih gesperrt. Zuschauer sind herzlich eingeladen, die Wettkämpfe kostenlos vom Ufer aus mitzuverfolgen. 107 Absolventen feierten an der Berufsschule 1 in Mühldorf ihren erfolgreichen Abschluss. Gleich 27 von ihnen erhielten für einen Schnitt von 1,5 oder besser einen Staatspreis, 10 sogar mit der Traumnote 1,0. Zahlreiche Ehrengäste gratulierten den neuen Fachkräften zu ihren Spitzenleistungen und den hervorragenden beruflichen Aussichten in der Region. Schulleiter Thorsten Kögler gratulierte persönlich und sorgte in der Lehrerband am Saxophon für die passende Musik. Die ÖDP-parteifreie Kreisfraktion im Landkreis Rottal-Inn übt scharfe Kritik an der Zustimmung zum GKV-Stabilisierungsgesetz im Bundestag. Fraktionschef Sepp Rettenbeck befürchtet dadurch eine jährliche Mehrbelastung von 3 bis 4 Millionen Euro für die Rottal-Inn-Kliniken. Das Sparpaket überfordere den Landkreis und bedrohe die ohnehin belasteten 1.600 Beschäftigten. Der Landkreis müsse nun finanziell einspringen, um die Folgen für das Personal so gering wie möglich zu halten.
0: Danke dir, Ralf. Ja, heute, ja, da halten sich lange die Wolken im Jerseyrateland, während zum Norden hin, also Richtung Rottal-Inn, es ein bisschen sonniger ist. Und dabei ist es besonders im östlichen Oberbayern, ja, örtlich sogar etwas Regen möglich. Meist bleibt es aber trocken, also zu 80%. 21 bis 24 Grad sind heute die Temperaturen und der Wind, ja, der weht zeitweise mäßig und stark böig. Morgen am Freitag, da scheint die Sonne zunächst häufig und ungestört. Ab dem späten Nachmittag und Mittag entwickeln sich aber einige Quellwolken, die sich zeitweise vor die Sonne schieben, und zum Abend hin lösen sie sich dann aber wieder auf und es bleibt trocken. Die Höchsttemperaturen 23 bis 26 Grad, und der Samstag, der zeigt sich lange von seiner sonnigen Seite. Zum Nachmittag hin und zum Abend hin kann es dann ein bisschen wolkiger werden, aber die Temperaturen sind angenehm und sind 27 bis 31 Grad, eher sogar schon ein bisschen zu warm.
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0: Dann schauen wir doch gleich mal auf die aktuelle Straßenkarte zwischen Inhalts und Salzach. Gute Meldungen, nichts los auf den Straßen zwischen Inhalts und Salzach. Kommen Sie gut, gesund und sicher an Ihr Ziel.

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Dann gibt es natürlich auch einen schönen Biergarten und eine schöne Gastronomie. Man kann einiges erleben. Es gibt auch eine wunderbare Erlebnishalle. Da kann man dann auch das eine oder andere ausprobieren, wenn es mal einen kurzen Schauer geben sollte. Man bleibt trockenen Fußes. Also sollte man wirklich erleben. Er ist günstiger, heißt es immer so schön, wie ein Volksfest, aber schöner. Viel, viel schöner wie eine Gartenausstellung. Also sollte man dabei sein, bewerben Sie sich. Geht ganz einfach per WhatsApp. Sie schreiben eine WhatsApp-Nachricht an uns, warum ausgerechnet Sie diese Tickets gewinnen sollen, oder besser gesagt dieses Familienticket. Schöne Begründung, je origineller, desto besser. Und dann ganz wichtig, drunter Ihr kompletter Name, die komplette Anschrift und natürlich auch eine Telefonnummer, wo Sie heute erreichbar sind, zwischen 11 und 12. Also dringendst bewerben. Ja, und dann haben wir noch was für Sie. Und zwar am kommenden Samstag ist es soweit, da ist er da. Der Kaiser, Roland Kaiser im Schlosspark in Tüßling. Heute ist er Michael Patrick Kelly da und eben, wie gesagt, am Samstag dann Roland Kaiser. Und der verspricht uns jetzt eins schon: Ich werde da sein. Ja, Gott sei Dank. Ja, es gibt noch wenige Resttickets. Also wer dabei sein will, schnell sein.

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0: 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Der Blick in die Sterne. Widder.
1: In den vergangenen Wochen hat sich viel bei Ihnen getan. Sinnen Sie darüber nach.
0: Stier.
1: Das Glück bleibt Ihnen treu. Sie führen schöne Gespräche mit zuvorkommenden Menschen.
0: Zwillinge.
1: Sie stehen mit beiden Beinen fest im Leben. Zu innerer Ruhe kommen Sie heute bei einem Spaziergang an der frischen Luft.
0: Krebs.
1: Heute ist Putzen Ihr Metier. Sie fühlen sich am wohlsten, wenn Sie endlich Ordnung ins Chaos bringen können.
0: Löwe.
1: Sie genießen die Schönheit der Natur. Im Umgang mit anderen Menschen sollten Sie nicht zu rechthaberisch sein.
0: Jungfrau.
1: Sie fühlen sich einfach toll. Mit so viel Energie zieht es Sie raus ins Grüne. Am besten mit einem Freund.
0: Waage.
1: Der Mond hat heute einen beruhigenden Einfluss auf Sie. Sie haben zu nichts Lust und würden am liebsten den ganzen Tag schlafen.
0: Skorpion.
1: Beflügelt von einem wunderschönen Tag schmieden Sie viele Pläne. Beruflich könnten bald Veränderungen anstehen.
0: Schütze.
1: Mit Ihrem Organisationstalent gelingt es Ihnen, wichtige Projekte anzuschieben. Sie sind vollkommen mit sich zufrieden.
0: Steinbock.
1: Sie wollen irgendetwas wieder in Ordnung bringen. Ein klärendes Gespräch ist nötig.
0: Wassermann.
1: Wenn Sie sich mal wieder etwas gönnen möchten, dann tun Sie es einfach. Sie sollten kein schlechtes Gewissen haben.
0: Fische.
1: Beruflich wird Ihr Durchhaltevermögen auf den Prüfstand gestellt. Bewahren Sie Ihren kühlen Kopf.

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1: Ich bin Justin Hamm. Guten Morgen. Über 50.000 Ausbildungsstellen in Deutschland sind unbesetzt. Der Trend geht aber in die richtige Richtung. Eine Studie der Bertelsmann Stiftung zeigt, dass die Ausbildung mittlerweile wieder beliebter ist als das Studium. Rund 90% der befragten jungen Menschen sehen sie als gute Basis für die berufliche Karriere. Ein Problem bleibt, dass viele Bewerber keinen Ausbildungsplatz finden, zum Beispiel wegen schlechter Noten. Die Experten empfehlen Betrieben, den Einstieg für junge Menschen zu erleichtern. Wir bleiben bei einem Ausbildungsberuf, dem Backwerk. Handwerkspräsident Dittrich fordert eine Abschaffung des Sonntagsbackverbotes. Tankstellen dürften Sonntagsteiglinge aufbacken, Handwerksbäcker nur eingeschränkt, kritisiert er. Die Koalition will die Regeln zum neuen Jahr lockern, ein Gesetzentwurf liegt aber bisher noch nicht vor. Bisher dürfen Bäckereien an Sonn- und Feiertagen nur bis zu 3 Stunden Backwaren herstellen und verkaufen. Für viele von uns steht der Sommerurlaub vor der Tür und auch der Bayerische Landtag verabschiedet sich in die Sommerpause. Heute kommt das Plenum zum letzten Mal zusammen. Angela Kress berichtet.
2: Traditionell verabschiedet sich der Landtag mit Schlussworten in die Pause. Nach der Winterpause wird es heute das 2. Mal sein, dass nur Landtagspräsidentin Aigner spricht. Vor einem Jahr hatte AfD-Fraktionschefin Ebner-Steiner als Oppositionsführerin eine parteipolitische Rede gehalten, mit Aussagen, die als rechtsextremistisch kritisiert wurden. Aigner hatte ihr schließlich das Mikro abgedreht.
1: Die USA wollen Saudi-Arabien beim Aufbau eines zivilen Atomprogramms helfen. Beide Länder haben ein Abkommen unterzeichnet. Die USA wollen Nukleartechnologie exportieren. Das soll US-Jobs schaffen. Für Saudi-Arabien soll das Abkommen laut Mitteilung dazu beitragen, dass der Energiebedarf im Land gedeckt werden kann. Saudi-Arabien und den Iran, den die USA angreifen, trennt nur der Persische Golf. Mehr als 7% der Vollzeitbeschäftigten in Deutschland arbeiten überlang, also 49 Stunden pro Woche oder mehr. Besonders betroffen sind laut Statistikbundesamt Selbstständige mit Angestellten. Fast die Hälfte von ihnen arbeitet zu viel. Auffällig ist auch, Ältere arbeiten deutlich länger als Jüngere und Führungskräfte sind nach wie vor überwiegend männlich.
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3: Und hier die Themen der Lokalnachrichten um 5:30. Gefälschter SUV bei Polizeikontrolle aufgedeckt. Gastfamilien für internationale Nachwuchsmusiker in Mühldorf gesucht. Bayerische Freiwassermeisterschaften am Wörsee. Glänzende Erfolge an der Mühldorfer Berufsschule und Kritik an Krankenhaus-Sparpaket. Mehr zu diesen Themen um 5:30.
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1: Hier und da sind noch ein paar Wolken mit schwachen Schauern unterwegs, aber auch die verziehen sich. Die Sonne scheint im Tagesverlauf und vor allem im Süden wird es richtig sommerlich. Die Höchstwerte liegen später bei 18 bis 25 Grad. Auch morgen wird es sonnig und trocken bei 23 bis 28 Grad. Am Samstag steigen die Temperaturen dann auf bis zu 32 Grad. Abends und am Sonntag breiten sich dann aber ein paar Schauer und Gewitter aus.
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4: Keine Störungen, Sie haben also Freifahrt. Ich wünsche Ihnen eine gute Fahrt. Kommen Sie gut und sicher an Ihr Ziel.
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4: Haben Sie was zum Tauschen? Wollen Sie was suchen? Haben Sie was zum Verschenken? Oder geht was zum Verkauf hinaus? Ja, dann melden Sie sich entweder per Telefon, per WhatsApp oder per E-Mail. Der ISW Flohmarkt am Donnerstagvormittag. Mein Name ist Thomas Völkersberger und der Völki sagt einen schönen Vormittag.

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1: Um 9:11 mit dem ersten Angebot. Und zwar, wir hätten eine neuwertige Zweisitzer-Couch mit elektrischer Verstellung. Diese Umstände halber abzugeben und Preis wäre reine Vereinbarung. 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

0: Jetzt gleich die Lokalnachrichten, danach gibt es die Flohmarkt-Zusammenfassung für heute. Wir schauen auf die Uhr, wir haben es genau 9.30 Uhr, Minuten halb 10.
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2: Mit Ralf Stenger, guten Morgen. Zivilfahnder der Grenzpolizei Burghausen stoppten in der Nacht auf Dienstag einen Toyota RAV4 auf der B12 nahe Marktl. Der Wagen trug Ausfuhrkennzeichen und war in Richtung Passau unterwegs. Bei der genauen Durchsicht der Papiere und Fahrzeugdaten schöpften die Ordnungshüter Verdacht. Der 29-Jährige am Steuer behauptete, den Wagen ordnungsgemäß in Spanien gekauft zu haben. Nach einer Überprüfung beim Hersteller folgte die Gewissheit. Der Geländewagen mit einem Wert von gut 40.000 Euro stammte aus einem Diebstahl in Spanien und wurde mit gefälschten Daten versehen. Die Polizei beschlagnahmte das Fahrzeug noch vor Ort. Nun ermittelt die Kriminalpolizei Mühldorf in dem Fall. Die Mühldorfer Sommerakademie holt vom 3. bis zum 13. September wieder rund 40 hochtalentierte junge Streicher aus der ganzen Welt in die Kreisstadt. Für einige der etwa 20-jährigen Meisterkursteilnehmer sucht Organisator und Musikschulleiter Thomas Breitsameter noch private Unterkünfte. Da die Nachwuchstalente tagsüber durchgehend mit intensiven Proben und Auftritten beschäftigt sind, benötigen sie lediglich einen Schlafplatz für 10 Tage. Wer ein Zimmer zur Verfügung stellen möchte, kann sich direkt telefonisch unter 0172 17 99 2 55 oder per E-Mail an thomas.breitsameter@mühldorf.de melden. Belohnt wird das Engagement mit hochkarätiger Musik, denn die Akademie begleitet die Kurstage mit insgesamt 4 öffentlichen Konzerten in Mühldorf und Neumarkt St. Veit. Am kommenden Samstag verwandelt sich der Wörsi in Burghausen in eine spektakuläre Schwimmarena. Der SV Wacker Burghausen richtet die internationalen bayerischen Meisterschaften im Freiwasserschwimmen aus. Rund 200 Athleten im Alter von 12 bis 70 Jahren kämpfen ab 9 Uhr auf dem 1,2 Kilometer langen Rundkurs um die Titel. Auf dem Programm stehen Distanzen von bis zu 7,5 Kilometern sowie spannende Staffelwettbewerbe. Wegen der Rennen ist der Wörsi ab dem großen Steg von 8 bis 17 Uhr für den privaten Wassersport und den Bootsverleih gesperrt. Zuschauer sind herzlich eingeladen, die Wettkämpfe kostenlos vom Ufer aus mitzuverfolgen. 107 Absolventen feierten an der Berufsschule 1 in Mühldorf ihren erfolgreichen Abschluss. Gleich 27 von ihnen erhielten für einen Schnitt von 1,5 oder besser einen Staatspreis, 10 sogar mit der Traumnote 1,0. Zahlreiche Ehrengäste gratulierten den neuen Fachkräften zu ihren Spitzenleistungen und den hervorragenden beruflichen Aussichten in der Region. Schulleiter Thorsten Kögler gratulierte persönlich und sorgte in der Lehrerband am Saxophon für die passende Musik. Die ÖDP-parteifreie Kreisfraktion im Landkreis Rottal-Inn übt scharfe Kritik an der Zustimmung zum GKV-Stabilisierungsgesetz im Bundestag. Fraktionschef Sepp Rettenbeck befürchtet dadurch eine jährliche Mehrbelastung von 3 bis 4 Millionen Euro für die Rottal-Inn-Kliniken. Das Sparpaket überfordere den Landkreis und bedrohe die ohnehin belasteten 1.600 Beschäftigten. Der Landkreis müsse nun finanziell einspringen, um die Folgen für das Personal so gering wie möglich zu halten.
0: Ja, schauen wir aufs Wetter. Es wird heute eigentlich ja schon ein vernünftiger Tag, sagen wir es mal so. Es kann örtlich ein paar Mal Regen geben, aber für Michael Patrick Kelly am Abend in Tüßling ist alles okay. Und die Temperaturen, alles okay, ist eigentlich ein anderer Künstler, ja, aber ist egal. Die Temperaturen heute 21 bis 24 Grad, aber der Wind geht ab und zu ziemlich stürmisch. Morgen am Freitag, da scheint dann die Sonne am Anfang, am Nachmittag zieht es dann mit den Wolken etwas zu. Und naja, es kann örtlich an den Alpen einige Schauer geben, 23 bis 26 Grad. Und der Samstag, der Tag von Roland Kaiser, wird ein durchwegs schöner Tag, auch für den Abend ist schönes Wetter angesagt. Bei 27 bis 31 Grad, wenn es regnet irgendwo, dann an den Alpen und wo der Kaiser nicht ist. Ist ja eh klar, oder? So muss man das sehen.
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0: Der Verkehrsservice, der Blick auf die Straßenkarte. Da sehe ich momentan nichts. Sie haben also Freifahrt. Ich wünsche Ihnen eine gute Fahrt. Kommen Sie gut und sicher an Ihr Ziel.
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0: Musik aus der Heimat, die Brüder und Lieb dein Leben.
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0: So, jetzt kommt der ganz durcheinander, der Föki. Probieren wir es nochmal.
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0: Ja, der ISW Flohmarkt mit der Zusammenfassung für den heutigen Donnerstag. Ja, am Sonntag wäre Hausflohmarkt und zwar mit viel Werkzeug und anderen Dingen. Das Ganze wäre in der Innstraße 73 in Mühldorf und zwar Sonntag, 26.07. von 10 bis 15 Uhr. Ja, und dann hätten wir noch eine neuwertige Zweisitzer-Couch für Sie mit elektrischer Verstellung und die wird umständehalber abgegeben. Sie ist im besten Zustand und Preis ist reine Vereinbarung. Da gibt es dann auch mehr Informationen unter folgender Telefonnummer, der 0160 331 891 und die 7. Wiederholen wir die Nummer 0160 331 891 und die 7. Ja, das war die Flohmarkt-Zusammenfassung für den heutigen Donnerstag. Mehr Flohmarktware gibt es dann morgen wieder ab 9 Uhr am Vormittag.

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1: Ich bin Justin Hamm. Viele Wähler der AfD erhoffen sich neben einer strikteren Migrationspolitik vor allem wirtschaftliche Stabilisierung. Die meisten Unternehmen warnen aber genau vor dem Gegenteil, wenn die AfD ihr Vorhaben umsetzt. Arbeitgeberpräsident Dulger sagt dazu:
2: Anti-Euro, die sind anti-EU, die sind pro-Russland. Ich kann mit einer Partei für eine Industrie- und Wirtschaftsnation, wie Deutschland eine ist, wenig anfangen, die sowas im Parteiprogramm stehen hatten. Deswegen sehe ich in dem Dialog mit den Herrschaften von der AfD keinen Sinn.
1: Fast jede fünfte Familie mit minderjährigen Kindern in Deutschland wird von nur einem Elternteil geführt. Das sind weniger Alleinerziehende als noch vor 10 Jahren, doch das Armutsrisiko bleibt hoch. 1,65 Millionen Alleinerziehende waren es letztes Jahr, fast 85% davon Frauen. Fast jede und jeder dritte Alleinerziehende gilt als armutsgefährdet. Nach Plan der Bundesregierung sollen Eltern von 16- und 17-Jährigen den Anspruch auf Unterhaltsvorschuss verlieren. Die EU-Staaten haben sich auf ein neues Sanktionspaket gegen Russland geeinigt. Es ist das 21. dieser Art seit Beginn des Angriffskrieges gegen die Ukraine. Geplant sind unter anderem weitere Maßnahmen gegen den russischen Finanz- und Energiesektor und auch ein Einreiseverbot für russische Soldaten. Ein Einfuhrverbot für russischen Fisch ist dagegen gescheitert. Die Landtagsfraktionen von CSU und Freien Wählern wollen in Bayern einen Uniformtag für Einsatzkräfte einführen. Sie haben nun einen Dringlichkeitsantrag eingebracht. Vorbild ist Skandinavien. Dort dürfen zum Beispiel ehrenamtliche Rettungskräfte oder Feuerwehrleute oder auch Armeereservisten einmal im Jahr ihre Uniform am Arbeitsplatz tragen. So soll das Engagement in der Gesellschaft gestärkt werden. Die Region an der französischen Atlantikküste bei Bordeaux ist bei deutschen Urlaubern sehr beliebt. Nun wüten dort aber heftige Waldbrände. Rund 10.000 Touristen wurden bereits vorsorglich von Ferienanlagen und Campingplätzen in Sicherheit gebracht. Auch 1.000 Anwohner mussten ihre Häuser verlassen. Inzwischen brennt es auf 2.000 Hektar Fläche. Das ist ungefähr so groß wie der Frankfurter Flughafen.
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3: Und hier die Themen der Lokalnachrichten um 5:30. Gefälschter SUV bei Polizeikontrolle aufgedeckt. Gastfamilien für internationale Nachwuchsmusiker in Mühldorf gesucht. Bayerische Freiwassermeisterschaften am Wörsee. Glänzende Erfolge an der Mühldorfer Berufsschule und Kritik an Krankenhaussparpaket. Mehr zu diesen Themen um 5:30.
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1: Hier und da sind noch ein paar Wolken mit schwachen Schauern unterwegs, aber auch die verziehen sich. Die Sonne scheint im Tagesverlauf und vor allem im Süden wird es richtig sommerlich. Die Höchstwerte liegen später bei 18 bis 25 Grad. Auch morgen wird es sonnig und trocken bei 23 bis 28 Grad. Am Samstag steigen die Temperaturen dann auf bis zu 32 Grad. Abends und am Sonntag breiten sich dann aber ein paar Schauer und Gewitter aus.
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1: Mit Ralf Stenger, guten Morgen. Zivilfahnder der Grenzpolizei Burghausen stoppten in der Nacht auf Dienstag einen Toyota RAV4 auf der B12 nahe Marktl. Der Wagen trug Ausfuhrkennzeichen und war in Richtung Passau unterwegs. Bei der genauen Durchsicht der Papiere und Fahrzeugdaten schöpften die Ordnungshüter Verdacht. Der 29-Jährige am Steuer behauptete, den Wagen ordnungsgemäß in Spanien gekauft zu haben. Nach einer Überprüfung beim Hersteller folgte die Gewissheit. Der Geländewagen mit einem Wert von gut 40.000 Euro stammte aus einem Diebstahl in Spanien und wurde mit gefälschten Daten versehen. Die Polizei beschlagnahmte das Fahrzeug noch vor Ort. Nun ermittelt die Kriminalpolizei Mühldorf in dem Fall. Die Mühldorfer Sommerakademie holt vom 3. bis zum 13. September wieder rund 40 hochtalentierte junge Streicher aus der ganzen Welt in die Kreisstadt. Für einige der etwa 20-jährigen Meisterkursteilnehmer sucht Organisator und Musikschulleiter Thomas Breitsameter noch private Unterkünfte. Da die Nachwuchstalente tagsüber durchgehend mit intensiven Proben und Auftritten beschäftigt sind, benötigen sie lediglich einen Schlafplatz für 10 Tage. Wer ein Zimmer zur Verfügung stellen möchte, kann sich direkt telefonisch unter 0172 17 99 2 55 oder per E-Mail an thomas.breitsameter@mühldorf.de melden. Belohnt wird das Engagement mit hochkarätiger Musik, denn die Akademie begleitet die Kurstage mit insgesamt 4 öffentlichen Konzerten in Mühldorf und Neumarkt St. Veit. Am kommenden Samstag verwandelt sich der Wörsee in Burghausen in eine spektakuläre Schwimmarena. Der SV Wacker Burghausen richtet die internationalen bayerischen Meisterschaften im Freiwasserschwimmen aus. Rund 200 Athleten im Alter von 12 bis 70 Jahren kämpfen ab 9 Uhr auf dem 1,2 Kilometer langen Rundkurs um die Titel. Auf dem Programm stehen Distanzen von bis zu 7,5 Kilometern sowie spannende Staffelwettbewerbe. Wegen der Rennen ist der Wörsee ab dem großen Steg von 8 bis 17 Uhr für den privaten Wassersport und den Bootsverleih gesperrt. Zuschauer sind herzlich eingeladen, die Wettkämpfe kostenlos vom Ufer aus mitzuverfolgen. 107 Absolventen feierten an der Berufsschule 1 in Mühldorf ihren erfolgreichen Abschluss. Gleich 27 von ihnen erhielten für einen Schnitt von 1,5 oder besser einen Staatspreis, 10 sogar mit der Traumnote 1,0. Zahlreiche Ehrengäste gratulierten den neuen Fachkräften zu ihren Spitzenleistungen und den hervorragenden beruflichen Aussichten in der Region. Schulleiter Thorsten Kögler gratulierte persönlich und sorgte in der Lehrerband am Saxophon für die passende Musik. Die ÖDP-parteifreie Kreisfraktion im Landkreis Rottal-Inn übt scharfe Kritik an der Zustimmung zum GKV-Stabilisierungsgesetz im Bundestag. Fraktionschef Sepp Rettenbeck befürchtet dadurch eine jährliche Mehrbelastung von 3 bis 4 Millionen Euro für die Rottal-Inn-Kliniken. Das Sparpaket überfordere den Landkreis und bedrohe die ohnehin belasteten 1.600 Beschäftigten. Der Landkreis müsse nun finanziell einspringen, um die Folgen für das Personal so gering wie möglich zu halten.
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3: Hier und da sind noch ein paar Wolken mit schwachen Schauern unterwegs, aber auch die verziehen sich. Die Sonne scheint im Tagesverlauf und vor allem im Süden wird es richtig sommerlich. Die Höchstwerte liegen später bei 18 bis 25 Grad. Auch morgen wird es sonnig und trocken bei 23 bis 28 Grad. Am Samstag steigen die Temperaturen dann auf bis zu 32 Grad. Abends und am Sonntag breiten sich dann aber ein paar Schauer und Gewitter aus.
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1: Ich bin Justin Hamm. Für Gesetzgebungsverfahren gibt es in Deutschland kein verfassungsrechtliches Tempolimit. Das hat das Bundesverfassungsgericht so entschieden und eine Klage des früheren CDU-Abgeordneten Heilmann verworfen. Der hatte geklagt, weil er das Gesetzgebungsverfahren der Ampelregierung zum Heizungsgesetz überhastet fand. Dadurch sah er seine Rechte als Parlamentarier verletzt. Nun sagt das Verfassungsgericht nein, bezifferte Grenzen für das Tempo bei der Beratung von Gesetzen gibt es nicht. Kinder allein erziehen bedeutet riesige Herausforderungen in Freizeit, Haushalt, Beruf und oft bedeutet Alleinerziehen sein gleichzeitig arm sein. Das zeigen neue Behördenzahlen. Rund 30% der Alleinerziehenden waren 2025 armutsgefährdet. In den allermeisten Fällen sind Frauen betroffen. Für viele Betroffene könnte es noch enger werden, wenn, wie geplant, der staatliche Unterhaltsvorschuss für 17- und 18-jährige Kinder wegfällt. Beim Unterhaltsvorschuss springt der Staat ein, wenn das andere Elternteil keinen, zu wenig oder unregelmäßig Unterhalt zahlt. Bäckereien dürfen sonntags nur bis zu 3 Stunden Backwaren herstellen und an diesem Tag auch verkaufen. Das besagt das Sonntagsbackverbot. Handwerkspräsident Dittrich findet das ungerecht, weil zum Beispiel Tankstellen ganztags aufbacken dürfen. Womit argumentiert Dittrich noch Ursula Winkler?
2: Nach seiner Erfahrung sind Sonn- und Feiertagsdienste bei einigen Bäckerinnen und Bäckern sogar besonders beliebt, weil dann extra Zuschläge winken und dafür mal unter der Woche ein freier Tag möglich ist. Er will weiter am 8-Stunden-Tag festhalten, aber er wünscht sich mehr Flexibilität.
1: CSU und Freie Wähler wollen in Bayern einen sogenannten Uniformtag einführen. An einem festgelegten Tag sollen Einsatzkräfte wie Feuerwehr, Polizei oder Bundeswehr freiwillig in Uniform zur Arbeit kommen können. Vorbild ist ein ähnlicher Tag in Skandinavien. Ziel ist es, das Ehrenamt sichtbarer zu machen und den Zusammenhalt zu stärken. Als eine seiner ersten Amtshandlungen senkt der neue britische Premier Burnham die Gewerbesteuer für Pubs und Clubs. Ab April sollen rund 32.000 Betriebe in England von einer 20-prozentigen Steuersenkung profitieren. Ein durchschnittliches Pub soll dadurch rund 1.300 Euro pro Jahr sparen. Burnham sagt, das sei der Anfang dabei, dem Land Hoffnung zurückzugeben. Hier und da sind noch ein paar Wolken mit schwachen Schauern unterwegs, aber auch die verziehen sich. Die Sonne scheint im Tagesverlauf und vor allem im Süden wird es richtig sommerlich. Die Höchstwerte liegen später bei 18 bis 25 Grad. Auch morgen wird es sonnig und trocken bei 23 bis 28 Grad. Am Samstag steigen die Temperaturen dann auf bis zu 32 Grad. Abends und am Sonntag breiten sich dann aber ein paar Schauer und Gewitter aus.
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3: Der Blick zur Uhr um kurz nach 11, also 11 Uhr und 3 Minuten. Keine Verkehrsstörungen zwischen Innerholz und Salzach. Sie haben also Freifahrt. Ich wünsche Ihnen eine gute Fahrt. Kommen Sie gut, gesund und sicher an Ihr Ziel.
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3: Servus, schöne Mittagszeit, gleich Veranstaltungstipps und vieles, vieles mehr. Also, schöne Mittagszeit, schöne Mittagsstunden bis 13 Uhr insgesamt. Servus, sagt der Vöcki.

Melissa Naschen-Wenge, die ist auch Opfer eines KI-Überfalls geworden. Also die hat ein Video veröffentlicht und dann hat die KI den Text von ihr übersetzt automatisch und wurde nicht nachgeschaut anscheinend, wurde online gestellt und jetzt kommt eine Textzeile vor, wo sie singt, angeblich singt, ja, ich liebe alle Nazis. Oh, das ist natürlich jetzt in Österreich Streitthema Nummer eins. Melissa Naschenwenger hat gesagt, ich habe nichts gewusst davon. Wir haben es zwar hochgeladen, aber wir haben nicht den Auftrag gegeben, dass eine KI den Text runtersetzt. Also das ist jetzt ein Fall der Staatsanwaltschaft. Da werden wir noch Freude haben, gell, in den nächsten Tagen. So, jetzt wollen wir über Tüßling reden. Die Schlosstage stehen an und zwar Open-Air-mäßig gesehen. Heute ist er da. Michael, Patrick, Kelly, dann kommt am Samstag natürlich der große Roland Kaiser und am Sonntag ist er dann da, der Mark Forster. Also wie gesagt, das wären jetzt große Tage für Schloss Tüßling. Und damit Sie wissen, wer Sie heute Abend auf der Bühne erwartet, hier ist Michael Patrick Kelly.

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Top Olgi kann man immer hören, gell? Wird wahrscheinlich in 50 Jahren genau noch so groß sein wie jetzt. Ja, da gibt es manche moderne Dinge, die nicht so lange halten. So, und nicht vergessen, Sie können heute wieder eine Familienkarte für den Kurpfalzpark in Läufling bei Cham gewinnen. Ein paar Minuten haben Sie noch Zeit, in der nächsten halben Stunde verlosen wir dann. Wer fährt?

Heinz-Rudolf Kunze mit Leib und Seele. Ja, Sie können natürlich dann auch mit Leib und Seele dabei sein im Kurpfalzpark in Läufling bei Kam. Sie haben jetzt noch ein paar Minuten Zeit, dass Sie sich bewerben per WhatsApp unter der 0159 036 018 und die 30. Was müssen Sie tun? Warum wollen ausgerechnet Sie als Familie in den Kurpfalzpark in Läufling bei Kam?

Und dann ganz wichtig, gesamte Name, die komplette Anschrift und eine Rückrufnummer, wo Sie in der nächsten halben Stunde erreichbar sind. Und die Originellsten kommen bei uns in den Lostopf und dann ziehen wir und dann wird der Gewinner oder die Gewinnerin oder ja, gibt es ja mehrere, also ich will jetzt nicht jetzt Geschlecht aufzählen, hat die Möglichkeit dann zu gewinnen. Also es sind zwei Erwachsene und zwei Kinder, die dann einen wirklich traumhaft schönen Tag im Kurpfalzpark in Läufling bei Calm verleben können. Also ich gebe Ihnen noch Zeit, sagen wir mal bis 5:05. Da haben Sie jetzt noch genau 7 Minuten Zeit.

0: Lena und der Leuchtturm. Ja, und ein Leuchtturm ist im Freizeitpark Himmel natürlich, der Kurpfalzpark in Läufling bei Cham. Eine der schönsten Blumenschauen für die Erwachsenen. Für die Kinder gibt es natürlich viele, viele Fahrgeschäfte. Und in der Werbung heißt es ja selber, wir sind günstiger als jedes Volksfest. Wir haben mehr Attraktionen und wir sind schöner als jede Gartenausstellung. Ja, das kann man nur unterschreiben. Und deswegen verlosen wir jetzt wieder ein Tagesticket für den Kurpfalzpark in Läufling bei Cham. Und wir haben ja viele Bewerbungen. Und wer jetzt nicht gewinnt, hat morgen natürlich nochmal die Möglichkeit zu gewinnen. So, und wir haben es gesagt, original oder originelle Bewerbungen sollen es sein, weil es ist ja auch ein besonderes Ticket, kostet 100 Euro für zwei Erwachsene und zwei Kinder und deswegen haben wir gesagt, es sollte original sein oder originell sein. Also nicht so schreiben, haben wir viele gekriegt, da wo es dann heißt, ich will die Karten gewinnen und dann die Adresse drunter, das ist einfach zu wenig. Also wenn Sie so einer waren oder so eine, dann bessern Sie das einfach aus für morgen. Dann haben Sie vielleicht auch eine Chance auf ein Familienticket. So, jetzt geht's los. Schauen wir mal rein. Oh ja, der Grund ist spitze. Dann wollen wir anrufen, würde ich vorschlagen, oder? Rufen wir einfach an und rufen jetzt aus das ISW-Überraschungstelefon.
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0: So, jetzt muss ich natürlich kurz wählen.

0: Ich hoffe, ich habe mich jetzt nicht vertippt. Gell? Das ist immer das größte Risiko, was der Föcki immer an den Tag legt, dass er die falsche Nummer wählt. Aber jetzt schauen wir mal. Es läutet zumindest, also so falsch kann es da nicht sein. Hallo?
1: Hallo.
0: Ja, hallo. Frau Oberreiter, ich grüße ja. Sie.
1: Hallo.
0: Ich spreche mit der Claudia.
1: Ja, mit der Claudia. Mit der Claudia.
0: Die jetzt soeben eine Familienkarte gewonnen hat für den Kurpfalzpark in Läufling bei Kamm.
1: Ja, super. Ich freue mich.
0: Waren Sie schon mal?
1: Nee, aber noch nicht.
0: Noch nicht? Also es wird Premiere auf alle Fälle.
1: Ja.
0: Gut. Ihr Grund ist so rührend und jetzt wollte ich fragen, wollen Sie mir das ganz kurz erzählen? Warum haben Sie gesagt, wir haben es verdient?
1: Also wir haben es verdient, indem dass ich nicht im Familienurlaub dazu gehen habe können, weil ich im Krankenhaus gelegen bin, alle waren monatlos, ich nicht. Und mein Enkelkind hat jetzt am Sonntag Geburtstag gehabt und ich bin gestern erst aus dem Krankenhaus entlassen worden. Also ich war insgesamt 6 Wochen im Krankenhaus.
0: Okay, und Sie sind die Oma, weil die Tochter, glaube ich, hat die Kinder und...
1: Ja, genau.
0: Und die war jetzt ganz allein auf sich gestellt.
1: Ja, also schon mit ihrem Mann, aber die haben eine Firma und da... Ja, sie ist normalerweise so, dass ich auf die Kinder aufpasse und halt alles übernehme und dass es ein lockerer hat und einfacher hat, aber ich bin jetzt ja ausgefallen und habe halt nicht mehr gut in der Kinder.
0: Na gut, dann würde ich sagen, Claudia, das haben wir verdient. Ein Tag im Kurpfalzpark in Läufling bei Kam. Einfach mal eine schöne Zeit machen, einfach mal abschalten, genießen und das nachholen, was mit dem Familienurlaub und mit dem Geburtstag verloren gegangen ist. Dann bleiben Sie jetzt ganz kurz am Telefon. Ich sage Ihnen, wie Sie an Ihre Karte kommen, ja?
1: Ja.
0: Wunderbar. Kleinen Moment bitte, geh, bleibst dran, ja, nicht auflegen. So, die Karten für heute sind weg, aber morgen haben Sie nochmal die Möglichkeit, Sie können sich jetzt wieder den ganzen Tag per WhatsApp bewerben, damit Sie auch beim Kurpfalzpark mit dabei sein können. Da gibt es so viele Attraktionen, außerdem eine Erlebnishalle. Man kann so viel erleben, ein Spaß für die ganze Familie. Da sollten Sie mit dabei sein. Aber wie gesagt, das Ticket für heute ist weg. Morgen am Freitag gibt es nochmal ein Familienticket.

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1: Ich bin Justin Hamm. Kaum ein Gesetz der letzten Jahre hat so viel Aufsehen erregt wie das Heizungsgesetz der Ampelregierung. Nun hat sich das Bundesverfassungsgericht nochmal damit beschäftigt. Es ging um eine Klage eines CDU-Politikers, dem die Abstimmung damals zu schnell ging. Die Richter sehen das anders. Es gibt kein Tempolimit bei der Gesetzgebung, haben sie entschieden. Thomas Bremser ordnet ein.
2: Es kommt immer wieder mal vor, dass der Bundestag Gesetze im Eiltempo beschließen muss. Heißt, die Abgeordneten bekommen erst am Vorabend hunderte Seiten des Gesetzes und müssen am Tag später darüber abstimmen. Die Kritik, man könne sich nicht ausreichend mit der Materie beschäftigen. So ähnlich war es vor 3 Jahren auch beim Heizungsgesetz der Ampel. Das Gericht stoppte damals im Eilverfahren die schnelle Abstimmung, die dann 2 Monate später stattfand.
1: Über 50.000 Ausbildungsstellen in Deutschland sind unbesetzt. Der Trend geht aber in die richtige Richtung. Eine Studie der Bertelsmann Stiftung zeigt, die Ausbildung ist mittlerweile wieder beliebter als das Studium. Rund 90% der befragten jungen Menschen sehen sie als gute Basis für die berufliche Karriere. Ein Problem bleibt, dass viele Bewerber keinen Ausbildungsplatz finden, zum Beispiel, weil die Noten zu schlecht sind. Die EU hat sich auf ein neues Sanktionspaket gegen Russland geeinigt. Russische Soldaten dürfen nicht mehr einreisen. Zudem gibt es weitere Maßnahmen, um den russischen Finanz- und Energiesektor zu schwächen. Nicht durchgesetzt hat sich ein Einfuhrverbot für russischen Alaska-Seelachs. Das wäre vor allem für deutsche Fischstäbchenproduzenten und auch uns Verbraucher teurer geworden. Rückwärtsfahren auf Autobahnen sowie auf Ein- und Ausfahrten ist strengstens verboten. Warum? Das hat sich im Landkreis Kulmbach gezeigt. Beim Zurücksetzen auf einer Zufahrt der A9 stieß ein 48 Jahre alter Autofahrer mit dem nachfolgenden Wagen zusammen. Der Mann war rückwärts gefahren, weil er einen Stau bemerkt hatte. Ihn erwartet nach Polizeiangaben nun ein empfindliches Bußgeld. So wie es aussieht, wird Jürgen Klopp morgen als neuer Trainer der deutschen Fußballnationalmannschaft vorgestellt. Der DFB hat zu einer Pressekonferenz geladen. Mehrere Medien berichten, dass der Nachfolger von Julian Nagelsmann dann präsentiert werden soll. Zuvor mussten letzte Details mit Klopps bisherigem Arbeitgeber Red Bull geklärt werden. In der Nordhälfte Bayerns halten sich noch dichte Wolken. Auch im Süden ist es bewölkt, aber die Sonne schafft es immer mal wieder durch. Über den Nachmittag lockert es überall auf. Es geht freundlich Richtung Abend mit milden 18 bis 22 Grad. Morgen bekommen wir den ganzen Tag über Sonne und wieder bis zu 24 Grad. Am Samstag wird es auch temperaturmäßig wieder sehr sommerlich mit Höchstwerten von 28 Grad. Und am Sonntag kommen dann wieder mehr Wolken.
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3: Um 11:45 Uhr, wir schauen ganz genau auf die Uhr, es ist 12:03 Uhr. Servus, liebe Verkehrsteilnehmer, keine Verkehrsstörungen zwischen Inhalts und Salzach, Sie haben also Freifahrt. Ich wünsche Ihnen eine gute Fahrt.
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3: Ja, und gleich natürlich mit dem aktuellen Polizeibericht mit vielen Meldungen. Ja, und Sie haben es gehört, Jürgen Klopp wird vorgestellt als neuer Bundestrainer. Jetzt muss sich nur der DFB an der eigenen Nase fassen, damit es in Zukunft vielleicht, jetzt kommt der Wortspieler, ganz ein billiges, damit es in Zukunft nicht so bekloppt weitergeht. So schaut's aus. So, und jetzt gibt's von mir ein herzliches Mahlzeit, einen guten und lasst es euch schmecken.

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1: Für den heutigen Donnerstag. Ja, gestern Mittag befuhr eine 74-jährige Frau aus Altötting die B588 von Ötting kommend in Richtung Reischach. Und auf Höhe Kager kam die Frau aus Unachtsamkeit auf ihren Fahrstreifen zu weit nach rechts, lenkte dagegen und fuhr über eine Verkehrsinsel. Von dort schleuderte ihr VW wieder nach rechts und kam in einer angrenzenden Wiese zum Stehen. Die Fahrerin wurde verletzt in ein Krankenhaus verbracht und am Auto entstand ein Sachschaden von ca. 4.000 Euro. Gestern Nachmittag befuhr ein 20-jähriger Mann aus dem Landkreis Mühldorf mit seinem BMW die linke von zwei Fahrstreifen auf der A94 in Fahrt Richtung München. Vor ihm fuhr im Bereich Wien-Höring ein 36-jähriger Mann aus dem Landkreis Altötting mit dessen Fahrzeug und dann LKW von der rechten auf die linke Fahrspur wechselte, musste der 36-jährige Lenker sein Fahrzeug abbremsen, um diesem den Fahrspurwechsel zu ermöglichen. Der BMW-Fahrer bemerkte dies Manöver zu spät und konnte nicht mehr ausweichen. Er zog nach links und fuhr mit seinem Auto gegen die Leitplanke. Es entstand dabei ein Gesamtsachschaden von geschätzten 7.500 Euro. Der Fahrer klagte im Rahmen der Unfallaufnahme durch die Autobahnpolizei über Schmerzen. Er begab sich eigenständig in ärztliche Behandlung. Gestern kam es im Kreuzungsbereich der Breslauer Straße und Troppauer Straße zu einem Verkehrsunfall mit Personenschaden. Zunächst wurde angenommen, dass die Fahrzeuginsassen der beiden beteiligten PKWs in ihren Fahrzeugen eingeklemmt seien, weshalb zwei Rettungswagen, ein Notarzt, der Einsatzleiter Rettungsdienst sowie Kräfte der Freiwilligen Feuerwehr Waldkraiburg zur Unfallörtlichkeit beordert wurden. Vor Ort konnte glücklicherweise festgestellt werden, dass die Verletzungen lediglich leicht ausfielen. Ein 68-jähriger Mann aus Waldkraiburg befuhr die Breslauer Straße und übersah eine vorfahrtsberechtigte Waldkraiburgerin mit 39 Jahren. Dadurch kam es im Kreuzungsbereich zum Zusammenstoß. Die Unfallbeteiligten blieben gänzlich unverletzt. Die 68-jährige Beifahrerin des Unfallverursachers wurde leicht verletzt. An beiden Fahrzeugen entstand erheblicher Sachschaden, ja ungefähr so im 10.000 Euro Bereich. Eine 15-Jährige aus dem Gemeindebereich Falkenberg fuhr mit ihrem 45er Fahrzeug auf der Staatsstraße Richtung Unterrohrbach. An einer Einmündung wollte diese nach links abbiegen. Ein 20-jähriger Rimbacher fuhr mit seinem PKW dahinter und wollte kurz zuvor noch das Fahrzeug der 15-Jährigen überholen, übersah jedoch den gesetzten Blinker und es kam während des Abbiegevorgangs zum Zusammenstoß beider Fahrzeuge. Die 15-Jährige kam anschließend verletzt in ein nahegelegenes Krankenhaus. Soweit der Polizeibericht für den heutigen Donnerstag.

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Cornelia. Bald ist es soweit, am kommenden Samstag und Sonntag. Waldbadfest in Waldkreiburg. 10 Jahre Förderverein Waldbad Waldkreiburg. Und was da geboten sein wird, das erfahren Sie gleich im Mittagsmagazin aus Stadt und Land. Jetzt erstmal gehen wir ins Café Toskana.

0: Toskana ist schön, aber das Waldbad Waldkraiburg ist auch schön. Und ja, das war das Bad meiner Jugend, so ehrlich muss ich sein. Also ich habe mich immer gefreut, wenn meine Eltern gesagt haben, jetzt fahren wir zu Onkel und Tante nach Waldkraiburg. Und dann, ja, darf ich ins Waldbad. Genauso soll es auch für die zukünftige Jugend sein. Und deswegen gibt es ja den Förderverein Waldbad Waldkraiburg. Denn ohne den gäbe es dieses Waldbad in Waldkraiburg gar nicht mehr. Und die feiern jetzt 10-jähriges Jubiläum. Und da wird einiges geboten sein. Und Martina Arnulf Haselwagner steht jetzt mir Rede und Antwort. Und ich wollte natürlich wissen, man kann schon stolz sein, gell? Also dank dem Förderverein gibt es noch das Waldbad in Waldkraiburg.
1: Ja klar, da sind wir ganz stolz drauf. Wir feiern 10 Jahre Förderverein Waldbad Waldkraiburg. Unser offizielles Geburtsdatum war eigentlich am 2. Juli. Und jetzt am 25. Juli und 26. Juli wird gescheit gefeiert.
0: Im Waldbad natürlich, wo denn sonst? Größter Beach im Landkreis. Jetzt wollen wir aber wissen, was ist da alles geboten?
1: Also unser Jubiläumsprogramm startet am Samstag, am 25. Juli, ab 11 Uhr. Und ganz im Zeichen der Familie und des Sports. Also mit der Philipp-Lahm-Stiftung ist es Initiative Treffpunktverein. Also es verwandelt sich das Badgelände in einen riesigen Erlebnisparcours. Unterstützt durch lokale Unternehmen wie Bayern Chemie, der ESD-Sicherheitsdienst, die IGW, Industriegemeinschaft, bieten örtliche Vereine, darunter auch der VfL Waldkraiburg und TSC Weiß-Blau, Mitmachstationen an. Also bis 17 Uhr geht das Programm und 3 Kernbotschaften stehen im Fokus: Bewegung, Teamgeist und Persönlichkeit sowie Ernährung. Dann haben wir noch natürlich für die Kinder gibt es Spaß am Nichtschwimmerbecken mit DJ Toni. Und das Kino ist mit seinem Glücksrad dabei und den Minions, sowie Sabine Hausberger mit Airbrush-Tattoo. Und fürs leibliche Wohl ist natürlich auch gesorgt. Also der Kiosk bewirtet uns mit Kaffee und Kuchentheke sowie gegrillten. Am Abend haben wir dann den DJ André, der sorgt an der Beachbar für eine gute Stimmung. 17.30 Uhr beginnt der Festabend. Danach wechselt sich die Szene in gemütlichen Teil und lockt mit Beachvibes im Biergarten und an der Beachbar. Ein Höhepunkt erwartet die Badegäste am Abend, das Sundowner Schwimmen, bei dem man bis 22 Uhr durchs Wasser gleiten kann. Ja, und am Sonntag geht es dann gleich weiter. Am 26. Juli beginnt um 11.30 Uhr ein ökonomischer Gottesdienst auf dem Waldparkgelände. Im Anschluss heißt es beim Frühshoppen am Waldparkkiosk O-Zapft ist. Ein Freibierfassanstich und zünftige Geselligkeit runden das Jubiläumswochenende ab.
0: Es ist einiges geboten und wie gesagt, das Waldbad gäbe es ja nicht mehr ohne die ehrenamtlichen Helfer. Ich glaube, das ist schon ein wichtiger Punkt, oder?
1: Ja, da sind wir natürlich ganz stolz drauf. Also, wie gesagt, 10 Jahre Förderverein Waldbad Waldkraiburg. Wir haben immer versucht, dass wir unser Waldbad erhalten. Dafür hat es natürlich sehr viel Kraftanstrengung gebraucht. Und jetzt dadurch, dass das vor 2 Jahren, wo es ja dann geschlossen war, vor 2 Jahren nochmal neu aufgerollt worden ist, dass der Stadtrat grünes Licht gegeben hat, der Förderverein darf es probieren mit seinem Konzept. Und das ist natürlich, wie soll ich sagen, das steht mir immer noch Tat zu Berge, wenn du nicht die ganzen ehrenamtlichen Helfer gehabt hättest. Angefangen vom Sponsorenring, angefangen von der Arbeitsplanung und die Hauptarbeit natürlich mit den ehrenamtlichen Helfer, die Handwerker, geschraubt, geputzt, gemalert, das kann man sich gar nicht vorstellen, was da los war. Und nur dem ist es allein zum Verdanken, dass es jetzt wieder heißt, wir können in unseren schönen Waldbad Waldkraiburg wieder baden.
0: Aber sagen wir mal ehrlich, Hand aufs Herz, das kann kein Dauerzustand sein. Irgendwann muss sie was tun.
1: Ja, irgendwann hoffe ich, wird sie was tun. Momentan ist es ja so, Ja, haben wir es ja, also für die nächsten 8 Jahre haben wir es ja mit dem Minimalbetrieb ja gesichert bekommen. Das heißt, wir richten es her, wir wintern es ein und und jetzt schauen wir mal, vielleicht geht doch einmal die Richtung woanders hin, wenn man mit Fördergeldern beantragt, schön peu à peu, jedes Jahr ein bisschen was noch dazu nimmt. Unser Ziel ist es natürlich, wieder ein Nichtschwimmerbecken mit Rutsche zu haben. Also wir haben viele Wünsche und Träume und ich denke, mit viel Geduld und die Ehrenamtlichen unterstützen uns nach wie vor, wie es jetzt auch ist. Also ich bin jetzt einmal ganz entspannt und schaue mal ja, glückselig in die Zukunft, sagen wir mal so, dass doch noch was wird.
0: Eine herzliche Einladung für alle, die uns erzählen, für dieses Fest.
1: Ja, ganz herzlich seid alle eingeladen, aus nah und fern. Bitte kommt zu unserem Jubiläum. Wir dürfen uns ganz, ganz fest freuen. Und wir bieten ein tolles Programm. Und schaut's vorbei, alle Waldkreiburgerinnen, Waldkreiburger und natürlich auch aus dem ganzen Landkreis. Wir freuen uns, wenn ihr da seid.
0: Danke dir.
1: Gern geschehen. Danke dir.

0: Wir kommen zu den Wirtschaftsinformationen, präsentiert von den Volks- und Raiffeisenbanken aus dem heimischen Bereich.
1: Sich nur wenig leisten zu können und aufs Geld schauen zu müssen, das ist für Familien mit nur einem Elternteil deutlich häufiger Realität als für Haushalte, in denen beide Elternteile leben. Rund 29% der alleinerziehenden Haushalte sind armutsgefährdet. 12% sind es bei den Familien mit beiden Elternteilen. Für Kinder bedeutet ein Leben mit wenig Geld häufig auch weniger Teilhabe. Der Eintritt fürs Schwimmbad, eine Spielkonsole, der Mitgliedsbeitrag fürs Gym. Dinge, wo sie verzichten müssen. Lea Matschulat, Nachrichtenredaktion.
0: Soweit die Wirtschaftsinformationen, präsentiert von den Volks- und Raiffeisenbanken aus dem heimischen Bereich.

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1: Ja, das war der Mittag hier auf Radio ÜSW. Ich wünsche Ihnen jetzt wirklich noch einen schönen Tag. Heute Nachmittag der Polizeibericht. Viele Veranstaltungstipps und viele interessante Themen, die Sie brauchen, um besser in den Feierabend zu starten. In diesem Sinne, machen Sie es gut. Servus, sagt der Föcki.

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1: Ich bin Justin Hamm. Fast jede fünfte Familie mit minderjährigen Kindern wird von nur einem Elternteil geführt. Das sind laut Statistik Bundesamt zwar etwas weniger Alleinerziehende als noch vor 10 Jahren, doch ihr Armutsrisiko, das bleibt hoch. Lea Matschulat berichtet.
2: Rund 29% der alleinerziehenden Haushalte sind armutsgefährdet. 12% sind es bei den Familien mit beiden Elternteilen. Für Kinder bedeutet ein Leben mit wenig Geld häufig auch weniger Teilhabe. Der Eintritt fürs Schwimmbad, eine Spielkonsole, der Mitgliedsbeitrag fürs Gym. Dinge, wo sie verzichten müssen.
1: Zudem plant die Bundesregierung, den Unterhaltsvorschuss für 16- und 17-jährige Kinder zu streichen. Mit verstärkten Kontrollen geht die Bundespolizei an diesem Wochenende gegen Kriminalität an Bahnhöfen vor. Im Fokus stehen Bahnhöfe, die immer wieder durch eine erhöhte Zahl von Gewaltdelikten auffallen, heißt es von der Gewerkschaft der Polizei. Bahnhöfe gelten für die Polizei als Kriminalitäts-Hotspots. Es gebe dort viele Waffen und Gewaltdelikte. Im Landkreis Kulmbach hatte eine Frau Ende Juni einem 5-jährigen Jungen nach einem Badeunfall das Leben gerettet. Die Bayreutherin hat für ihr entschlossenes Handeln jetzt ein Dankschreiben des Polizeipräsidenten bekommen. Nach dessen Einschätzung überlebte der Junge nur dank der Hilfe der 38-Jährigen. Sie hatte das bewusstlos im Wasser treibende Kind per Herzdruckmassage reanimiert. Der Junge hat keine bleibenden Schäden erlitten. Wegen unfairer Geschäftspraktiken verhängt die EU gegen Google eine Strafe von 890 Millionen Euro. Der Konzern hat nach Ansicht der Europäischen Kommission mit seiner Suchmaschine und seinem App-Marktplatz Google Play Wettbewerbsregeln verletzt. Konkret soll Google eigene Angebote wie etwa Sportergebnisse in den Suchergebnissen stärker in den Vordergrund gerückt haben als Konkurrenzangebote. E-Autos boomen in Europa. Im Juni sind die Neuzulassungen, auch mit Verbrennern, in der EU um fast 14% gestiegen. Besonders stark legten aber Elektroautos zu, ein Plus von mehr als 60%. Marktführer bleibt Volkswagen. Chinesische Hersteller wie BYD gewinnen weiter an Boden. In Deutschland gibt's seit Mai wieder eine Förderung für den Kauf von E-Autos.
0: Das Wetter.
1: In der Nordhälfte Bayerns halten sich noch dichte Wolken. Auch im Süden ist es bewölkt, aber die Sonne schafft es immer mal wieder durch. Über den Nachmittag lockert es überall auf. Es geht freundlich Richtung Abend mit milden 18 bis 22 Grad. Morgen bekommen wir den ganzen Tag über Sonne und wieder bis zu 24 Grad. Am Samstag wird es auch temperaturmäßig wieder sehr sommerlich mit Höchstwerten von 28 Grad. Und am Sonntag kommen dann wieder mehr Wolken.
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1: Ich bin Oliver Urbanke. Trotz steigender Spritpreise lehnt Bundeswirtschaftsministerin Reiche einen neuen Tankrabatt ab. Doch aus der SPD kommt Widerspruch. Fraktionsvize Zorn hat jetzt klargemacht, dass ein Spritpreisdeckel für seine Partei nach wie vor in Frage kommt. Der bayerische SPD-Chef Roloff fordert außerdem ein dauerhaft bezahlbares Deutschland-Ticket. Mobilität sei Teil der Daseinsvorsorge, gerade in Flächenländern wie Bayern. Kinder allein erziehen bedeutet riesige Herausforderungen in Freizeit, Haushalt, Beruf und oft bedeutet alleinerziehend sein gleichzeitig arm sein. Das zeigen neue Behördenzahlen. Rund 30% der Alleinerziehenden waren 2025 armutsgefährdet. In den allermeisten Fällen sind Frauen betroffen. Für viele Betroffene könnte es noch enger werden, wenn, wie geplant, der staatliche Unterhaltsvorschuss für 17- und 18-jährige Kinder wegfällt. Beim Unterhaltsvorschuss springt der Staat ein, wenn der andere Elternteil keinen zu wenig oder unregelmäßig Unterhalt zahlt. Mit den Schlussworten von Landtagspräsidentin Aigner hat sich der Bayerische Landtag in die sitzungsfreie Sommerpause verabschiedet. Aigner spielte in ihrer Rede immer wieder auf die Olympia-Bewerbung der Stadt München an.
2: Olympia haben wir noch nicht im Land, aber den Spirit haben wir sehr wohl. Auch hier in der Politikarena, wo ebenfalls um Siege gerungen wird.
1: Am 26. September will der Deutsche Olympische Sportbund entscheiden, welcher Standort ins internationale Rennen geht. Am 30. September kommt dann auch der Bayerische Landtag wieder zusammen. Im Landkreis Aschaffenburg ist es ab sofort verboten, Wasser aus Bächen und Flüssen zu entnehmen. Das Landratsamt hat eine entsprechende Allgemeinverfügung erlassen, die bis Ende August gilt. Der Grund? Die Wasserbestände sind zu niedrig, einzelne Gewässerabschnitte sind bereits trocken. Der Main ist von dem Verbot nicht betroffen. Weil der Frühling so warm und trocken war, sind in Bayern in diesem Jahr besonders viele Wespen unterwegs. Der Naturschutzverband LBV empfiehlt, Ruhe bewahren und hektische Bewegungen vermeiden. Wer die Tiere auf Abstand halten will, sollte sie mit Wasser aus einer Sprühflasche besprühen. Dann denkt die Wespe, es regnet und fliegt weg. Wegpusten ist dagegen keine gute Idee, das macht die Tiere aggressiv.
0: Das Wetter.
1: Es lockert immer weiter auf und die Sonne zeigt sich öfter. Es geht freundlich und mit bis zu 22 Grad durch den restlichen Tag. Morgen bekommen wir den ganzen Tag über Sonne und wieder bis zu 24 Grad. Am Samstag wird es sogar noch ein paar Grad wärmer. Am Sonntag bekommen wir dann wieder etwas mehr Wolken.
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1: Ich bin Oliver Urbanke. Die Wohnungssuche in Bayern gestaltet sich oft schwierig und langwierig und das dürfte auch in den kommenden Jahren erstmal nicht besser werden. Das IFO-Institut rechnet für dieses Jahr deutschlandweit mit weniger neuen Wohnungen. Die Zahl der Fertigstellungen werde auf 185.000 Einheiten sinken, heißt es in der Prognose. Das wäre der niedrigste Wert seit 2011. Dem IFO-Institut zufolge liegt das unter anderem daran, dass von Baugenehmigung bis Fertigstellung mittlerweile im Schnitt mehr als 2 Jahre vergehen. Noch gut eine Woche, dann beginnen in Bayern die Sommerferien. Der Bayerische Landtag hat sich schon heute in die sitzungsfreie Sommerpause verabschiedet. Und zwar mit den Schlussworten von Landtagspräsidentin Aigner. In ihrer Rede spielte sie immer wieder auf die Münchner Olympiabewerbung an. Zu den Abgeordneten sagte sie:
2: Ruhen Sie sich aus, aber nicht zu sehr. Bleiben Sie in Form, weil auch die Demokratie ist ein Muskel, der immer wieder trainiert werden muss.
1: Die sitzungsfreie Zeit im Bayerischen Landtag endet dann am 30. September. Jedes Jahr ertrinken weltweit rund 300.000 Menschen. Die Weltgesundheitsorganisation hat deswegen jetzt ein neues Programm vorgestellt, um dagegen anzugehen. Darin sind konkrete Empfehlungen für Regierungen formuliert, von Schwimmunterricht über sichere Wassertransporte bis hin zu besserer Hochwasservorsorge. Besonders oft ertrinken Kinder zwischen 5 und 14 Jahren. In dieser Altersklasse zählt Ertrinken zu den 10 häufigsten Todesursachen. Was steht oben, wenn Nutzerinnen und Nutzer für WM-Spiele, Hotels oder Routen googeln? Zu oft nur Googles eigene Angebote, urteilt Brüssel. Wegen unfairer Geschäftspraktiken hat die EU gegen den Konzern jetzt eine Strafe von 890 Millionen Euro verhängt. Der zweite Vorwurf ist, im App Store schränkt Google gewisse Entwickler ein und hält damit Konkurrenten finanziell in Schach. Der Online-Dienst muss die Verstöße innerhalb von 60 Tagen stoppen. Morgen um 11 Uhr dürfte es soweit sein. Wie es aussieht, wird Jürgen Klopp dann als neuer Bundestrainer des deutschen Fußballnationalteams vorgestellt. Mit der Einladung zu einer Pressekonferenz hat der Deutsche Fußballbund die letzten Zweifel quasi beseitigt. Klopps Name wurde in der Einladung nicht genannt. Der Aufsichtsrat und die Gesellschafter müssen nämlich noch ihr Go geben. Das gilt aber als Formsache.
3: Das sind die Themen der Lokalnachrichten um 12:30. Neuer Kindergarten in Mühldorf feierlich eingeweiht. NGG warnt vor Abschaffung des 8-Stunden-Tages. Finanzprüfer tagen im Landkreis Reutal-Inn. Saisonauftakt für den SV Wacker Burghausen. Mehr zu diesen Themen um 12:30.
4: Das Wetter.
1: Es lockert immer weiter auf und die Sonne zeigt sich öfter. Es geht freundlich und mit bis zu 22 Grad durch den restlichen Tag. Morgen bekommen wir den ganzen Tag über Sonne und wieder bis zu 24 Grad. Am Samstag wird es sogar noch ein paar Grad wärmer. Am Sonntag bekommen wir dann wieder etwas mehr Wolken.
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2: Mit Ralf Stenger, grüß Gott. In Mühldorf ist die feierliche Segnung des neuen Kindergartens an der Harthauser Straße erfolgt. Den kirchlichen Segen spendeten Diakon Marc Stegherr und die evangelische Pfarrerin Anita Leonhardt im Beisein von Bürgermeisterin Claudia Hungerhuber sowie Stadtbaumeisterin Birgit Weichselgartner. Die Stadt blickt stolz auf das vollendete Projekt. Der moderne Bau bietet Platz für 4 Gruppen und bildet zusammen mit der bestehenden Krippe ein großes Kinderzentrum. Rund 5,8 Millionen Euro flossen in die Einrichtung, wobei der Freistaat Bayern knapp die Hälfte übernimmt. Schon seit vergangenem Herbst herrscht Leben in dem Gebäude. Auf 1400 Quadratmetern stehen den Kleinen ein Turnraum, Spielflure und ein erlebnisreicher Garten zur Verfügung. Zudem punktet die Kita mit Barrierefreiheit, Photovoltaik und einer nachhaltigen Wärmepumpe. Mühldorf sichert damit weiterhin jedem Kind einen Betreuungsplatz zu. Die Gewerkschaft Nahrung, Genuss, Gaststätten warnt eindringlich vor den Plänen der Bundesregierung zur Flexibilisierung des Arbeitszeitgesetzes. Längere Arbeitstage würden die Organisation von Kinderbetreuung und Pflege massiv erschweren. Schon jetzt reicht das Betreuungsangebot für Kinder unter 3 Jahren in den Landkreisen Altötting, Mühldorf, Traunstein und Rottal-Inn bei weitem nicht aus. Die Quoten liegen dort bei 23% und 28%, während der tatsächliche Bedarf in Bayern fast bei der Hälfte liegt. Ohne den verlässlichen 8-Stunden-Tag droht vielen Familien der Kollaps im Alltag. Zudem verweist die NGG auf steigende Unfallgefahren und gesundheitliche Risiken durch überlange Arbeitszeiten. In der Außenstelle der Berufsschule in Eckenfelden haben sich Leiter der niederbayerischen Kreisrechnungsprüfungsämter getroffen. Rottal-Inns Landrat Martin Koppmann hieß die Fachleute willkommen und betonte, wie wichtig dieser Austausch gerade in finanziell angespannten Zeiten ist. Im Mittelpunkt der Beratungen standen Themen wie vergabetreue Beschaffungen, der öffentliche Nahverkehr und die Kontrolle von Dienstbezügen. Zum Abschluss gab es noch ein kulturelles Highlight. Theaterintendantin Dr. Elke Maria Schwab-Lohr führte die Gruppe durch das Theater an der Rott und gewährte spannende Einblicke hinter die Kulissen. Zum Sport Fußball. Für den SV Wacker Burghausen wird es wieder ernst. Morgen Abend

0: startet das Team bei der Spielvereinigung Ansbach in die neue Saison. Nach einer gelungenen Vorbereitung und einem klaren Pokalsieg reisen die Salzachstädter voller Selbstvertrauen an. Trainer Matthias Ostrolek erwartet ein umkämpftes Spiel. Der Gegner aus Mittelfranken zeigte sich zuletzt ebenso in Torlaune. Anpfiff ist um 19 Uhr. Die Fans dürfen sich auf einen heißen Schlagabtausch freuen.
1: Das Wetter.
2: Es lockert immer weiter auf und die Sonne zeigt sich öfter. Es geht freundlich und mit bis zu 22 Grad durch den restlichen Tag. Morgen bekommen wir den ganzen Tag über Sonne und wieder bis zu 24 Grad. Am Samstag wird es sogar noch ein paar Grad wärmer. Am Sonntag bekommen wir dann wieder etwas mehr Wolken.
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2: Ich bin Oliver Urbanke. Die Spritpreise steigen immer weiter und weiter und das macht den Arbeitsweg vor allem für Pendlerinnen und Pendler teuer. Die SPD fordert deswegen jetzt einen wirksamen Schutz vor extremen Preisspitzen. Bundeswirtschaftsministerin Reiche lehnt das bislang ab. Thomas Bremser mit den Details.
3: Einen neuen Tankrabatt wird es nicht geben. Generell plant die Bundesregierung aktuell nichts, um gegen die hohen Benzinpreise vorzugehen. SPD-Fraktionsvize Zorn bringt erneut einen Spritpreisdeckel ins Spiel. Da, wo der Markt nicht funktioniere, könne der Staat eingreifen, so wie in Belgien oder Luxemburg. In Frankreich deckelt der Mineralölriese Total freiwillig seine Preise, wenn auch auf Druck der Regierung.
2: Die Bundespolizei will die Kriminalität an Bahnhöfen eindämmen und kontrolliert dort deswegen an diesem Wochenende verstärkt. Besonders viele Beamte und Beamtinnen sollen an den Bahnhöfen unterwegs sein, die immer wieder durch eine erhöhte Zahl von Gewaltdelikten auffallen, heißt es von der Gewerkschaft der Polizei dazu. Als Feuerwehrmann, Bergretter oder als Rettungsschwimmer zur Arbeit kommen? Das wird in Bayern jetzt eingeführt. Der Bayerische Landtag hat einen sogenannten Uniformtag beschlossen. Einmal im Jahr sollen diejenigen, die ein Ehrenamt ausführen, freiwillig in Uniform zur Arbeit erscheinen können, um ihr Engagement in der Gesellschaft sichtbar zu machen. Die Staatsregierung muss jetzt einen konkreten Termin für den Uniformtag festlegen. Seit der Teillegalisierung von Cannabis vor 2 Jahren landen mehr Menschen wegen der Droge im Krankenhaus. Eine neue Studie zeigt, im ersten Jahr nach der Legalisierung kamen rund 1.400 Personen mehr wegen Cannabisvergiftung oder Psychosen in Kliniken. Als wahrscheinlichsten Grund nennen die Forscher den wachsenden Konsum von medizinischem Cannabis aus Online-Apotheken. Das hat deutlich mehr THC-Gehalt als Straßenware. Weil die Passagiere an Bord einer EasyJet-Maschine eine Schlägerei angefangen haben, musste das Flugzeug umkehren. Auf dem Weg von Teneriffa nach Liverpool gerieten rund 12 Passagiere in Handgreiflichkeiten. Der Pilot sah die Sicherheit des Flugs gefährdet und entschied sich, nach etwa einer halben Stunde dazu zurückzufliegen. Wieder am Boden schritt die Polizei ein. Der Grund der Schlägerei ist noch nicht bekannt.
4: Das sind die Themen der Lokalnachrichten um 9:30. Neuer Kindergarten in Mühldorf feierlich eingeweiht. NGG warnt vor Abschaffung des 8-Stunden-Tages. Finanzprüfer tagen im Landkreis Reutal-Inn. Saisonauftakt für den SV Wacker Burghausen. Mehr zu diesen Themen um 9:30.
1: Das Wetter.
2: Heute Abend reißt auch im Osten die Wolkendecke auf. In der Nacht wird es dann überall klar und kühl. Die Temperaturen fallen auf 5 bis 11 Grad. Morgen gibt es dann den ganzen Tag Sonne pur. Die Temperaturen klettern auf 22 bis 28 Grad rauf. Am Samstag wird sogar noch mal wärmer bei bis zu 32 Grad und strahlendem Sonnenschein. Sonntag und Montag kommen dann aber wieder Schauer und Gewitter zurück und es wird wieder spürbar kühler.

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1: Mit Ralf Stenger, Grüß Gott. In Mühldorf ist die feierliche Segnung des neuen Kindergartens an der Harthauser Straße erfolgt. Den kirchlichen Segen spendeten Diakon Marc Stegherr und die evangelische Pfarrerin Anita Leonhardt im Beisein von Bürgermeisterin Claudia Hungerhuber sowie Stadtbaumeisterin Birgit Weichselgartner. Die Stadt blickt stolz auf das vollendete Projekt. Der moderne Bau bietet Platz für 4 Gruppen und bildet zusammen mit der bestehenden Krippe ein großes Kinderzentrum. Rund 5,8 Millionen Euro flossen in die Einrichtung, wobei der Freistaat Bayern knapp die Hälfte übernimmt. Schon seit vergangenem Herbst herrscht Leben in dem Gebäude. Auf 1400 Quadratmetern stehen den Kleinen ein Turnraum, Spielflure und ein erlebnisreicher Garten zur Verfügung. Zudem punktet die Kita mit Barrierefreiheit, Photovoltaik und einer nachhaltigen Wärmepumpe. Mühldorf sichert damit weiterhin jedem Kind einen Betreuungsplatz zu. Die Gewerkschaft Nahrung, Genuss, Gaststätten warnt eindringlich vor den Plänen der Bundesregierung zur Flexibilisierung des Arbeitszeitgesetzes. Längere Arbeitstage würden die Organisation von Kinderbetreuung und Pflege massiv erschweren. Schon jetzt reicht das Betreuungsangebot für Kinder unter 3 Jahren in den Landkreisen Altötting, Mühldorf, Traunstein und Rottal-Inn bei weitem nicht aus. Die Quoten liegen dort bei 23% und 28%, während der tatsächliche Bedarf in Bayern fast bei der Hälfte liegt. Ohne den verlässlichen 8-Stunden-Tag droht vielen Familien der Kollaps im Alltag. Zudem verweist die NGG auf steigende Unfallgefahren und gesundheitliche Risiken durch überlange Arbeitszeiten. In der Außenstelle der Berufsschule in Eckenfelden haben sich Leiter der niederbayerischen Kreisrechnungsprüfungsämter getroffen. Rottal-Inns Landrat Martin Koppmann hieß die Fachleute willkommen und betonte, wie wichtig dieser Austausch gerade in finanziell angespannten

0: turbulenten Zeiten ist. Im Mittelpunkt der Beratungen standen Themen wie vergabetreue Beschaffungen, der öffentliche Nahverkehr und die Kontrolle von Dienstbezügen. Zum Abschluss gab es noch ein kulturelles Highlight. Theaterintendantin Dr. Elke Maria Schwab-Lohr führte die Gruppe durch das Theater an der Rott und gewährte spannende Einblicke hinter die Kulissen. Zum Sport Fußball. Für den SV Wacker Burghausen wird es wieder ernst. Morgen Abend startet das Team bei der Spielvereinigung Ansbach in die neue Saison. Nach einer gelungenen Vorbereitung und einem klaren Pokalsieg reisen die Salzachstädter voller Selbstvertrauen an. Trainer Matthias Ostrolek erwartet ein umkämpftes Spiel. Der Gegner aus Mittelfranken zeigte sich zuletzt ebenso in Torlaune. Anpfiff ist um 19 Uhr. Die Fans dürfen sich auf einen heißen Schlagabtausch freuen.
1: Das Wetter.
2: Heute Abend reißt auch im Osten die Wolkendecke auf. In der Nacht wird es dann überall klar und kühl. Die Temperaturen fallen auf 5 bis 11 Grad. Morgen gibt es dann den ganzen Tag Sonne pur. Die Temperaturen klettern auf 22 bis 28 Grad rauf. Am Samstag wird es sogar noch mal wärmer bei bis zu 32 Grad und strahlendem Sonnenschein. Sonntag und Montag kommen dann aber wieder Schauer und Gewitter zurück und es wird wieder spürbar kühler.
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1: Ich bin Oliver Urbanke. Bei einer möglichen Geiselnahme in einer Regensburger Bankfiliale ist ein Mensch lebensbedrohlich verletzt worden. Er ist laut Polizei mittlerweile im Krankenhaus. Der mutmaßliche Täter soll mit einem Messer bewaffnet sein. Ein Großaufgebot mit Spezialkräften und einem Hubschrauber ist vor Ort. Die Polizei geht davon aus, dass sich noch weitere Personen in der Bank befinden. Das Gebiet um die Filiale ist großräumig abgesperrt. An der französischen Atlantikküste, einer der beliebtesten Urlaubsregionen für Deutsche, wüten gerade heftige Waldbrände. Fast 20.000 Menschen sind vorsorglich evakuiert worden, darunter viele Touristen aus Ferienzentren und Campingplätzen rund um Bordeaux. Starke Winde treiben die Flammen immer weiter an, inzwischen sind 2.400 Hektar abgebrannt. Und auch in Spanien brennt's, dort haben Feuer im Zentrum des Landes bereits 32.000 Hektar verwüstet. Vor 2 Jahren ist Cannabis in Deutschland teilweise legalisiert worden. In den Krankenhäusern haben sich bereits die ersten Folgen davon bemerkbar gemacht. Es wurden mehr Menschen wegen der Droge eingeliefert. Das schreiben Wissenschaftler im Fachjournal Deutsches Ärzteblatt International. Thomas Bremser berichtet.
2: Die Wissenschaftler sehen mehr akute Vergiftungen durch Cannabis und mehr dadurch ausgelöste Psychosen. Allerdings sei der Anstieg moderat. Die Forscher diskutieren 2 mögliche Gründe. Erstens sei es denkbar, dass mehr Menschen Cannabis konsumieren. Wahrscheinlicher sei es allerdings, dass mehr Konsumenten auf hochpotentes medizinisches Cannabis umgestiegen sind. Das gibt es ziemlich leicht in Online-Apotheken zu kaufen.
1: Ab kommendem Freitag werden die Autobahnen Richtung Süden wieder voll. In Bayern beginnen dann nämlich die Sommerferien. Wer nach Österreich oder Italien will, braucht eine Vignette. Und da warnt die Polizei jetzt vor Betrügern. Die schalten gesponserte Suchmaschinen-Links und täuschen damit offizielle Portale für Online-Vignetten vor. Das Fiese, der Betrug fällt meist erst an der Mautstelle auf. Dann drohen neben dem verlorenen Geld auch noch Bußgelder. Tipp, Adressen immer manuell eintippen und Weblinks meiden. Die Bibliothek des Deutschen Museums in München hat ihr millionstes Buch erworben. Es handele sich um einen seltenen Band aus den 1830er Jahren über französische Kostümgeschichte, berichtet das Museum. Das sei ein besonderer Meilenstein für die laut Mitteilung größte Museumsbibliothek Deutschlands.
3: Das sind die Themen der Lokalnachrichten um 5:30. Neuer Kindergarten in Mühldorf feierlich eingeweiht. NGG warnt vor Abschaffung des 8-Stunden-Tages. Finanzprüfer tagen im Landkreis Reutal-Inn. Saisonauftakt für den SV Wacker Burghausen. Mehr zu diesen Themen um 5:30.
0: Das Wetter.
1: Heute Abend reißt auch im Osten die Wolkendecke auf. In der Nacht wird's dann überall klar und kühl. Die Temperaturen fallen auf 5 bis 11 Grad. Morgen gibt's dann den ganzen Tag Sonne pur. Die Temperaturen klettern auf 22 bis 28 Grad rauf. Am Samstag wird's sogar noch mal wärmer bei bis zu 32 Grad und strahlendem Sonnenschein. Sonntag und Montag kommen dann aber wieder Schauer und Gewitter zurück und es wird wieder spürbar kühler.
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1: Für den heutigen Donnerstag, ja gestern Mittag, bevor eine 74-jährige Frau aus Altötting die B588 von Ötting kommend in Richtung Reischach und auf Ölkager kam die Frau aus Unachtsamkeit auf ihren Fahrstreifen zu weit nach rechts, lenkte dagegen und fuhr über eine Verkehrsinsel. Von dort schleuderte ihr VW wieder nach rechts und kam in einer angrenzenden Wiese zum Stehen. Die Fahrerin wurde verletzt in ein Krankenhaus verbracht und am Auto entstand ein Sachschaden von ca. 4.000 Euro. Gestern Nachmittag befuhr ein 20-jähriger Mann aus dem Landkreis Mühldorf mit seinem BMW die linke von zwei Fahrstreifen auf der A94 in Fahrtrichtung München. Vor ihm fuhr im Bereich Wien-Höring ein 36-jähriger Mann aus dem Landkreis Altötting, mit dessen Fahrzeug und dann LKW von der rechten auf die linke Fahrspur wechselte, musste der 36-jährige Lenker sein Fahrzeug abbremsen, um diesem den Fahrspurwechsel zu ermöglichen.

0: Der BMW-Fahrer bemerkte dies Manöver zu spät und konnte nicht mehr ausweichen. Er zog nach links und fuhr mit seinem Auto gegen die Leitplanke. Es entstand dabei ein Gesamtsachschaden von geschätzten 7.500 Euro. Der Fahrer klagte im Rahmen der Unfallaufnahme durch die Autobahnpolizei über Schmerzen. Er begab sich eigenständig in ärztliche Behandlung. Gestern kam es im Kreuzungsbereich der Breslauer Straße und Troppauer Straße zu einem Verkehrsunfall mit Personenschaden. Zunächst wurde angenommen, dass die Fahrzeuginsassen der beiden beteiligten PKWs in ihren Fahrzeugen eingeklemmt seien, weshalb zwei Rettungswagen, ein Notarzt, der Einsatzleiter Rettungsdienst sowie Kräfte der Freiwilligen Feuerwehr Waldkraiburg zur Unfallörtlichkeit beordert wurden. Vor Ort konnte glücklicherweise festgestellt werden, dass die Verletzungen lediglich leicht ausfielen. Ein 68-jähriger Mann aus Waldkraiburg befuhr die Breslauer Straße und übersah eine vorfahrtsberechtigte Waldkraiburgerin mit 39 Jahren. Todachkommiss im Kreuzungsbereich zum Zusammenstoß. Die Unfallbeteiligten blieben gänzlich unverletzt. Die 68-jährige Beifahrerin des Unfallverursachers wurde leicht verletzt. An beiden Fahrzeugen entstand erheblicher Sachschaden, ja ungefähr so im 10.000 Euro Bereich. Eine 15-Jährige aus dem Gemeindebereich Falkenberg fuhr mit ihrem 45er Fahrzeug auf der Stadtstraße Richtung Unterrohrbach. An einer Einmündung wollte diese nach links abbiegen. Ein 20-jähriger Rimbacher fuhr mit seinem PKW dahinter und wollte kurz zuvor noch das Fahrzeug der 15-Jährigen überholen, übersah jedoch den gesetzten Blinker und es kam während des Abbiegevorgangs zum Zusammenstoß beider Fahrzeuge. Die 15-Jährige kam anschließend verletzt in ein nahegelegenes Krankenhaus. Soweit der Polizeibericht für den heutigen Donnerstag.
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1: Mit Ralf Stenger, grüß Gott. In Mühldorf ist die feierliche Segnung des neuen Kindergartens an der Harthauser Straße erfolgt. Den kirchlichen Segen spendeten Diakon Marc Stegherr und die evangelische Pfarrerin Anita Leonhardt im Beisein von Bürgermeisterin Claudia Hungerhuber sowie Stadtbaumeisterin Birgit Weichselgartner. Die Stadt blickt stolz auf das vollendete Projekt. Der moderne Bau bietet Platz für 4 Gruppen und bildet zusammen mit der bestehenden Krippe ein großes Kinderzentrum. Rund 5,8 Millionen Euro flossen in die Einrichtung, wobei der Freistaat Bayern knapp die Hälfte übernimmt. Schon seit vergangenem Herbst herrscht Leben in dem Gebäude. Auf 1400 Quadratmetern stehen den Kleinen ein Turnraum, Spielflure und ein erlebnisreicher Garten zur Verfügung. Zudem punktet die Kita mit Barrierefreiheit, Photovoltaik und einer nachhaltigen Wärmepumpe. Mühldorf sichert damit weiterhin jedem Kind einen Betreuungsplatz zu. Die Gewerkschaft Nahrung, Genuss, Gaststätten warnt eindringlich vor den Plänen der Bundesregierung zur Flexibilisierung des Arbeitszeitgesetzes. Längere Arbeitstage würden die Organisation von Kinderbetreuung und Pflege massiv erschweren. Schon jetzt reicht das Betreuungsangebot für Kinder unter 3 Jahren in den Landkreisen Altötting, Mühldorf, Traunstein und Rottal-Inn bei weitem nicht aus. Die Quoten liegen dort bei 23% und 28%, während der tatsächliche Bedarf in Bayern fast bei der Hälfte liegt. Ohne den verlässlichen 8-Stunden-Tag droht vielen Familien der Kollaps im Alltag. Zudem verweist die NGG auf steigende Unfallgefahren und gesundheitliche Risiken durch überlange Arbeitszeiten. In der Außenstelle der Berufsschule in Eckenfelden haben sich Leiter der niederbayerischen Kreisrechnungsprüfungsämter getroffen. Rottal-Inns Landrat Martin Koppmann hieß die Fachleute willkommen und betonte, wie wichtig dieser Austausch gerade in finanziell angespannten Zeiten ist.

0: Im Mittelpunkt der Beratungen standen Themen wie vergabetreue Beschaffungen, der öffentliche Nahverkehr und die Kontrolle von Dienstbezügen. Zum Abschluss gab es noch ein kulturelles Highlight. Theaterintendantin Dr. Elke Maria Schwab-Lohr führte die Gruppe durch das Theater an der Rott und gewährte spannende Einblicke hinter die Kulissen. Zum Sport Fußball. Für den SV Wacker Burghausen wird es wieder ernst. Morgen Abend startet das Team bei der Spielvereinigung Ansbach in die neue Saison. Nach einer gelungenen Vorbereitung und einem klaren Pokalsieg reisen die Salzachstädter voller Selbstvertrauen an. Trainer Matthias Ostrolek erwartet ein umkämpftes Spiel. Der Gegner aus Mittelfranken zeigte sich zuletzt ebenso in Torlaune. Anpfiff ist um 19 Uhr. Die Fans dürfen sich auf einen heißen Schlagabtausch freuen.
1: Das Wetter.
2: Heute Abend reißt auch im Osten die Wolkendecke auf. In der Nacht wird es dann überall klar und kühl. Die Temperaturen fallen auf 5 bis 11 Grad. Morgen gibt es dann den ganzen Tag Sonne pur. Die Temperaturen klettern auf 22 bis 28 Grad rauf. Am Samstag wird sogar noch mal wärmer bei bis zu 32 Grad und strahlendem Sonnenschein. Sonntag und Montag kommen dann aber wieder Schauer und Gewitter zurück und es wird wieder spürbar kühler.
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1: Ja, der ISC Flohmarkt mit der Zusammenfassung für den heutigen Donnerstag. Ja, am Sonntag wäre Hausflohmarkt und zwar mit viel Werkzeug und anderen Dingen. Das Ganze wäre in der Innstraße 73 in Mühldorf und zwar Sonntag, 26.07. von 10 bis 15 Uhr. Ja, und dann hätten wir noch eine neuwertige Zweisitzer-Couch für Sie mit elektrischer Verstellung und die wird umständehalber abgegeben. Sie ist im besten Zustand und Preis ist reine Vereinbarung. Da gibt es dann auch mehr Informationen unter folgender Telefonnummer. Der 0160 331 891 und die 7. Wiederholen wir die Nummer 0160 331 891 und die 7. Ja, das war die Flohmarkt-Zusammenfassung für den heutigen Donnerstag. Mehr Flohmarktware gibt es dann morgen wieder ab 9 Uhr am Vormittag.
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1: Ich bin Oliver Urbanke. Nach einem tödlichen Raubüberfall in einer Regensburger Bankfiliale konnten zwei Personen von Einsatzkräften aus dem Gebäude geholt werden, die laut Polizei augenscheinlich wohlbehalten sind. Ein Mann, der bei dem Überfall lebensgefährlich verletzt worden war, ist mittlerweile allerdings im Krankenhaus verstorben. Die Polizei geht bei dem Tatverdächtigen von einem Einzeltäter aus und ist weiter mit Spezialkräften vor Ort im Einsatz. Der Kassenbon soll digital werden. Ein Gesetzesentwurf vom Finanzministerium sieht vor, dass ab 2028 kein Papierbeleg mehr ausgedruckt werden muss. Stattdessen soll ein QR-Code auf dem Kassenbildschirm reichen. Wer trotzdem ein Papierbon haben will, kann den weiterhin verlangen. Außerdem sollen Unternehmen mit mehr als 100.000 Euro Jahresumsatz ab 2028 eine elektronische Registrierkasse haben müssen. Steuerbetrug soll so schwerer werden. Die Region an der französischen Atlantikküste bei Bordeaux ist bei deutschen Urlauberinnen und Urlaubern sehr beliebt. Nun wüten dort aber heftige Waldbrände. Inzwischen brennt es auf 2000 Hektar Fläche. Michael Evers berichtet aus Frankreich.
2: Der Brand ist noch immer nicht unter Kontrolle und die Feuerwehr kämpft mit einem Großaufgebot gegen ein Wiederaufflammen des Feuers an verschiedenen Stellen, hieß es von den Behörden vorhin. Immerhin habe der Brand sich aber nicht in andere Bereiche verlagert. Tausende evakuierte Urlauber, darunter auch etliche Deutsche, warten unterdessen in Ausweichquartieren darauf, wie es mit ihrem Urlaub weitergeht. Klarheit gibt es noch nicht.
1: Mehr als 7% der Vollzeitbeschäftigten in Deutschland arbeiten überlang, also 49 Stunden pro Woche oder mehr. Besonders betroffen sind laut Statistik-Bundesamt Selbstständige mit Angestellten. Fast die Hälfte von ihnen arbeitet so viel. Auffällig ist auch, Ältere arbeiten deutlich länger als Jüngere und Führungskräfte sind nach wie vor überwiegend männlich. Mit den Schlussworten von Landtagspräsidentin Aigner hat sich der Bayerische Landtag in die sitzungsfreie Sommerpause verabschiedet. Aigner spielte in ihrer Rede immer wieder auf die Olympiabewerbung der Stadt München an. Am 26. September will der Deutsche Olympische Sportbund entscheiden, welcher Standort ins internationale Rennen geht. Am 30. September kommt dann der Bayerische Landtag wieder zusammen.
0: Das Wetter.
1: Am späten Abend reißt auch im Osten die Wolkendecke auf. Komplett wolkenlos zeigt sich dann die Nacht. Dann wird es auch richtig kühl bei Temperaturen zwischen 5 und 11 Grad. Genauso wolkenlos wie die Nacht wird morgen der Tag mit Sonne pur bei 22 bis 28 Grad. Am Samstag wird sogar noch einmal wärmer bei bis zu 32 Grad und strahlendem Sonnenschein. Sonntag und Montag kommen dann wieder erste Schauer und Gewitter zurück und es wird wieder kühler.
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1: Ich bin Oliver Urbanke. Nach einem tödlichen Messerangriff in einer Bankfiliale in Regensburg haben Spezialkräfte den mutmaßlichen Täter im Gebäude gestellt. Das sagt Polizeisprecher Jonas Kraus.
2: Wir haben den Tatverdächtigen festgenommen. Bei dem Tatverdächtigen handelt es sich um einen 20-jährigen Deutschen.
1: Der Angreifer hatte einen Mann in der Bank mit einem Messer attackiert. Das Opfer konnte zwar noch ins Krankenhaus gebracht werden, starb dort aber an seinen schweren Verletzungen. Laut Polizei dauert der Einsatz vor Ort an. Unter anderem werde das Gebäude derzeit noch genau abgesucht. Man gehe aber von einem Einzeltäter aus. Ein Nachfolger für Ex-Unionsfraktionschef Spahn ist gefunden. Laut übereinstimmenden Medienberichten will Bundeskanzler Merz wohl morgen bekannt geben, wer die Stelle von Thorsten Frey nachbesetzen soll. Gesundheitsministerin Wagen wird demnach als erste Frau überhaupt Kanzleramtschefin und ersetzt Thorsten Frey, der wiederum Fraktionschef im Bundestag werden soll. Wagens Nachfolge im Gesundheitsministerium übernimmt demnach CDU-Generalsekretär Carsten Linnemann. Wer dann die CDU-Zentrale führt, ist noch offen. Urkundenfälschung mit tödlichen Folgen. Ein Berufskraftfahrer hatte sich mit gefälschten Dokumenten immer wieder als Rettungs- und Notfallsanitäter ausgegeben und in einem seiner Einsätze einem schwerkranken Mann ein ungeeignetes Medikament verabreicht. Der Mann starb daraufhin. Vom Landgericht Kleve ist der 30-Jährige dafür wegen Totschlags, versuchter gefährlicher Körperverletzung und Urkundenfälschung zu 10 Jahren Haft verurteilt worden. Noch sicherer und mit anderen Motiven. Die EZB plant eine neue Euro-Banknotenserie und wie die aussehen soll, können wir mitentscheiden. Noch bis zum 21. September läuft eine Online-Abstimmung. Zur Auswahl stehen entweder berühmte Europäerinnen und Europäer wie Beethoven, Marie Curie und Da Vinci oder Flüsse und Vögel als Symbole für Europas Natur. Wahrscheinlich Ende 2026 entscheidet der EZB-Rat, welches Motiv es dann wird. Bei der Fußball-Weltmeisterschaft könnte es Wettmanipulation gegeben haben. Zumindest gibt es erste Hinweise darauf. Ein internationales Gremium hat 7 sogenannte gelbe Alarme registriert, also Auffälligkeiten, die näher geprüft werden müssen. Interessant dabei, die FIFA hatte noch letzte Woche erklärt, es habe keinerlei verdächtige Wettaktivitäten gegeben.
0: Das Wetter.
1: Am späten Abend reißt auch im Osten die Wolkendecke auf. Komplett wolkenlos zeigt sich dann die Nacht. Dann wird es auch richtig kühl bei Temperaturen zwischen 5 und 11 Grad. Genauso wolkenlos wie die Nacht wird morgen der Tag mit Sonne pur bei 22 bis 28 Grad. Am Samstag wird sogar noch einmal wärmer bei bis zu 32 Grad und strahlendem Sonnenschein. Sonntag und Montag kommen dann wieder erste Schauer und Gewitter zurück und es wird wieder kühler.
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1: Ich bin Oliver Urbanke. Großeinsatz der Polizei am Nachmittag in Regensburg. In einer Bankfiliale ist ein Mann bei einem Messerangriff tödlich verletzt worden. Der mutmaßliche Täter wurde festgenommen. Julia Wassikow berichtet.
2: Nach Angaben der Polizei handelt es sich bei dem Verdächtigen um einen 20 Jahre alten Deutschen. Ein Mann wurde bei dem Angriff in der Bankfiliale schwer verletzt und starb später im Krankenhaus. Zwei weitere Menschen, die sich noch in der Bank befanden, wurden von Spezialkräften unverletzt aus dem Gebäude gebracht. Die Polizei ermittelt wegen eines Tötungsdelikts und eines Raubüberfalls.
1: Der Rücktritt von CDU-Politiker Spahn als Unionsfraktionschef hat in seiner Partei zu einem Personalkarussell geführt. Klar ist schon, dass der bisherige Kanzleramtschef Frei neuer Unionsfraktionschef wird. Jetzt steht laut übereinstimmenden Medienberichten auch fest, dass die bisherige Gesundheitsministerin Wagen auf den Kanzleramtsposten wechseln soll. Und das als erste Frau. Gesundheitsminister soll CDU-Generalsekretär Linnemann werden. Kanzler Merz will morgen über die Personalien entscheiden. Jedes Jahr ertrinken weltweit rund 300.000 Menschen. Die Weltgesundheitsorganisation hat deswegen jetzt ein neues Programm vorgestellt, um dagegen anzugehen. Darin sind konkrete Empfehlungen für Regierungen formuliert, von Schwimmunterricht über sichere Wassertransporte bis hin zu besserer Hochwasservorsorge. Besonders oft ertrinken Kinder zwischen 5 und 14 Jahren. In dieser Altersklasse zählt Ertrinken zu den 10 häufigsten Todesursachen. Was steht ganz oben, wenn Nutzerinnen und Nutzer bei WM-Spielen zum Beispiel Hotels oder Routen googeln? Zu oft nur Googles eigene Angebote, urteilt Brüssel. Wegen unfairer Geschäftspraktiken hat die EU gegen den Konzern jetzt eine Strafe von 890 Millionen Euro verhängt. Der zweite Vorwurf ist, im App Store schränke Google gewisse Entwickler ein und hält damit Konkurrenten finanziell in Schach. Der Online-Dienst muss die Verstöße innerhalb von 60 Tagen stoppen. Morgen um 11 Uhr dürfte es soweit sein. Wie es aussieht, wird Jürgen Klopp als neuer Bundestrainer der deutschen Fußballnationalmannschaft vorgestellt. Mit der Einladung zu einer Pressekonferenz hat der Deutsche Fußballbund die letzten Zweifel quasi beseitigt. Klopps Name wurde in der Einladung nicht genannt. Der Aufsichtsrat und die Gesellschafter müssen nämlich noch zustimmen. Das gilt aber als Formsache.
0: Das Wetter.
1: Am späten Abend reißt auch im Osten die Wolkendecke auf. Komplett wolkenlos zeigt sich dann die Nacht. Dann wird es auch richtig kühl bei Temperaturen zwischen 5 und 11 Grad. Genauso wolkenlos wie die Nacht wird morgen der Tag mit Sonne pur bei 22 bis 28 Grad. Am Samstag wird sogar noch einmal wärmer bei bis zu 32 Grad und strahlendem Sonnenschein. Sonntag und Montag kommen dann wieder erste Schauer und Gewitter zurück und es wird wieder kühler.
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1: Ich bin Oliver Urbanke. Ein 20-Jähriger hat am späten Nachmittag eine Bankfiliale in Regensburg überfallen und dabei einen Mann mit einem Messer getötet. Das Opfer konnte zwar noch ins Krankenhaus gebracht werden, erlag dort aber seinen schweren Verletzungen. Außerdem waren zwei weitere Personen in der Bank, die von der Polizei in Sicherheit gebracht werden konnten. Anschließend wurde der Täter festgenommen. Die Ermittler gehen davon aus, dass der Täter die Bank ausrauben wollte. Vor 2 Jahren ist Cannabis in Deutschland teilweise legalisiert worden. In den Krankenhäusern haben sich bereits erste Folgen davon bemerkbar gemacht. Es wurden mehr Menschen wegen der Droge eingeliefert. Das schreiben Wissenschaftler im Fachjournal Deutsches Ärzteblatt International. Thomas Bremser berichtet.
2: Die Wissenschaftler sehen mehr akute Vergiftungen durch Cannabis und mehr dadurch ausgelöste Psychosen. Allerdings sei der Anstieg moderat. Die Forscher diskutieren 2 mögliche Gründe. Erstens sei es denkbar, dass mehr Menschen Cannabis konsumieren. Wahrscheinlicher sei es allerdings, dass mehr Konsumenten auf hochpotentes medizinisches Cannabis umgestiegen sind. Das gibt es ziemlich leicht in Online-Apotheken zu kaufen.
1: Der geplante Wechsel von Kanzleramtschef Frey an die Spitze der Bundestagsfraktion löst eine große Personalrochade aus. Bundesgesundheitsministerin Wagen soll übereinstimmenden Medienberichten zufolge neue Kanzleramtschefin werden und CDU-Generalsekretär Linnemann Gesundheitsminister. Ab kommendem Freitag werden die Autobahnen Richtung Süden wieder voll. In Bayern beginnen dann nämlich die Sommerferien. Wer nach Österreich oder Italien will, braucht dafür eine Vignette. Und da warnt die Polizei jetzt vor Betrügern. Die schalten nämlich regelmäßig gesponserte Suchmaschinenlinks und täuschen damit offizielle Portale für Online-Vignetten vor. Der Betrug fällt dann meist erst an der Mautstelle auf, wenn es zu spät ist. Der Kassenbon soll digital werden. Ein Gesetzesentwurf vom Finanzministerium sieht vor, dass ab 2028 kein Papierbeleg mehr ausgedruckt werden muss. Stattdessen soll ein QR-Code auf dem Kassenbildschirm reichen. Wer trotzdem einen Papierbon haben möchte, kann das weiterhin verlangen.
0: Das Wetter.
1: In der Nacht klart's auf, nur in Alpennähe halten sich noch lockere Wolken. Die Temperaturen sinken auf 11 bis 5 Grad. Morgen scheint die Sonne, dazu bilden sich höchstens ein paar flache Quellwolken. Die Höchstwerte erreichen 22 bis 28 Grad. Am Samstag bleibt sonnig und die Temperaturen steigen auf 27 bis 32 Grad. Am Sonntag und Montag wechseln sich Wolken, Sonne, Schauer und Gewitter ab. Dazu wird's vorübergehend wieder kühler.
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1: Ich bin Yves Simon. Bundesgesundheitsministerin Nina Wagen soll übereinstimmenden Medienberichten zufolge neue Kanzleramtschefin werden. Ihren Posten wiederum soll CDU-Generalsekretär Carsten Linnemann übernehmen. Offiziell ist das allerdings noch nicht bestätigt. Für uns berichtet Thomas Brockt.
2: Damit sieht es so aus, als ob der Wechsel von Kanzleramtschef Frei an die Fraktionsspitze der Union zu einem größeren Personalumbau führt. Frei soll nächste Woche zum Nachfolger von Jens Spahn gewählt werden. Dass Wagen dafür ins Kanzleramt geht, ist nicht überraschend. Sie galt zuletzt als Wunschkandidatin von Friedrich Merz, der etwa ihre Rolle bei der Gesundheitsreform immer wieder lobte.
1: In Regensburg hat heute Nachmittag ein 20-Jähriger eine Bankfiliale überfallen und dabei einen Mann mit einem Messer tödlich verletzt. Das Opfer ist noch ins Krankenhaus gekommen, dann dort aber gestorben. Zwei weitere Menschen, die sich in der Bank aufgehalten haben, konnte die Polizei in Sicherheit bringen. Danach haben die Beamten den Täter geschnappt. Die Ermittler gehen davon aus, dass er die Bank ausrauben wollte. Noch sicherer und auch mit anderen Motiven. Die Europäische Zentralbank plant eine neue Euro-Banknotenserie. Und wie die aussehen soll, das können wir alle mitentscheiden. Noch bis zum 21. September läuft eine Online-Abstimmung. Zur Auswahl stehen entweder berühmte Europäer wie zum Beispiel Beethoven, Marie Curie oder auch Da Vinci oder Flüsse und Vögel als Symbol für Europas Natur. Wahrscheinlich Ende dieses Jahres entscheidet dann der EZB-Rat, welches Motiv es wird. Die Bibliothek des Deutschen Museums in München hat jetzt ihr millionstes Buch gekauft. Es handelt sich demnach um einen seltenen Band aus den 1830er Jahren und da geht es um französische Kostümgeschichte, wie das Museum berichtet. Es ist ein besonderer Meilenstein. Laut Mitteilung ist das Ganze auch die größte Museumsbibliothek in ganz Deutschland. Bei der Fußball-Weltmeisterschaft könnte es Wettmanipulation gegeben haben. Zumindest gibt es jetzt erste Hinweise darauf. Ein internationales Gremium hat nämlich 7 sogenannte gelbe Alarme registriert. Also das sind Auffälligkeiten, die näher geprüft werden müssen. Interessant dabei, letzte Woche hatte die FIFA noch erklärt, es gibt keine verdächtigen Wettaktivitäten.
0: Das Wetter.
1: Heute Nacht ist es an vielen Stellen bei uns im Freistaat sternenklar, nur in Alpennähe, da halten sich noch so ein paar lockere Wolken. Die Temperaturen gehen runter auf 11 bis 5 Grad. Morgen dann den ganzen Tag über Sonnenschein, nur ein paar Quellwolken sind wieder mit dabei. Die Höchstwerte 22 bis 28 Grad. Am Samstag der schönere Tag vom Wochenende. Es bleibt den ganzen Tag über sonnig und bis zu 32 Grad, also ein bisschen wärmer. Am Sonntag dann aber auch wieder wechselhafter mit Schauern und einzelnen Gewittern.
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2: Ich bin Yves Simon. Nach dem tödlichen Messerangriff in einer Regensburger Bank entscheidet morgen ein Haftrichter, ob der festgenommene 20-Jährige in Untersuchungshaft kommt. Der Deutsche soll am Nachmittag auf einen Kunden eingestochen haben. Das Opfer ist später im Krankenhaus gestorben. Polizei und Staatsanwaltschaft ermitteln wegen eines Tötungsdelikts und Raubüberfalls und wollen morgen am Mittag weitere Details bekannt geben. Das Umfeld der Bank ist jetzt wieder freigegeben, aber die Kripo sichert nach wie vor Spuren. Nach dem Rücktritt von Jens Spahn als Unionsfraktionschef will Bundeskanzler Merz offensichtlich sein Kabinett doch im größeren Umfang umbilden. Bundesgesundheitsministerin Waken soll übereinstimmenden Medienberichten zufolge neue Kanzleramtschefin werden. Thorsten Frey folgt ja auf Jens Spahn nach und dann wiederum soll CDU-Generalsekretär Linnemann Gesundheitsminister werden. Offiziell ist das allerdings alles noch nicht bestätigt. Die EU-Kommission wirft dem US-Internet-Giganten Google vor, seine Marktmacht gezielt auszunutzen. Deswegen hat die EU jetzt eine Rekordstrafe verhängt. 890 Millionen Euro muss Google wegen Verstößen gegen Wettbewerbsregeln zahlen. Nach Auffassung der Kommission hat Google Nutzer über die Suchmaschine und den App-Platz Google Play gezielt zu eigenen Diensten gelenkt und sich so einen unzulässigen Vorteil gegenüber der Konkurrenz verschafft. Der Atomdeal zwischen den USA und Saudi-Arabien steht jetzt plötzlich doch wieder auf der Kippe. Der Grund: US-Präsident Trump knüpft das Abkommen an die Voraussetzung, dass Saudi-Arabien den Staat Israel anerkennt. Gestern hatte Trump noch verkündet, dass die USA Saudi-Arabien beim Aufbau eines zivilen Atomprogramms helfen, ohne aber ins Detail zu gehen. Mit den Schlussworten von Landtagspräsidentin Aigner hat sich der Bayerische Landtag in die sitzungsfreie Sommerpause verabschiedet. Aigner hat in ihrer Rede immer wieder auch auf die Olympia-Bewerbung der Stadt München angespielt.
3: Olympia haben wir noch nicht im Land, aber den Spirit haben wir sehr wohl. Auch hier in der Politikarena, wo ebenfalls um Siege gerungen wird.
2: Am 26. September will dann der Deutsche Olympische Sportbund entscheiden, welcher Standort ins internationale Rennen geht. Und am 30. September, paar Tage später, kommt dann auch der Bayerische Landtag wieder zusammen.
1: Das Wetter.
2: Heute Nacht ist es bei uns im Freistaat meistens klar, nur an den Alpen sind ein paar Wolken unterwegs. Schonungen in Unterfranken und Wertingen in Schwaben gerade 15 Grad gemessen, Eckenfelden in Niederbayern, da sind es 14. Morgen wird es deutlich schöner als noch heute, also wir bekommen Sonne von früh bis spät. Die Temperaturen gehen rauf auf 22 bis 28 Grad. Auch der Samstag sonnig und am Sonntag, da wird es dann wieder ein bisschen unbeständiger.
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1: Ich bin Yves Simon. Die US-Regierung führt neue Zölle auf Ausfuhren aus insgesamt 60 Ländern ein. Wegen angeblich unzureichender Maßnahmen gegen Zwangsarbeit sollen bestimmte Produkte in Zukunft mit 10 oder auch mit 12,5% Zoll belegt werden. Betroffen ist auch die Europäische Union, wie das Büro des US-Handelsbeauftragten Greer mitgeteilt hat. Details sind allerdings noch nicht bekannt. Nach einer Messerattacke in einer Regensburger Bank hat sich der bayerische Innenminister Herrmann bei den Einsatzkräften für ihr beherztes Eingreifen bedankt. Ein 20-Jähriger hatte in der Filiale im Stadtteil Prüfening einen Mitarbeiter mit einem Messer angegriffen und tödlich verletzt. Stundenlang lief ein Großeinsatz der Polizei. Spezialkräfte haben den Bereich weiträumig abgesperrt, weil erstmal von einer Geiselnahme die Rede war. Der mutmaßliche Täter mit deutscher Staatsangehörigkeit hat sich dann am Ende widerstandslos festnehmen lassen. Zwei weitere Personen wurden unverletzt aus dem Gebäude gebracht. Morgen soll er dann dem Haftrichter vorgeführt werden. Vor 2 Jahren ist Cannabis in Deutschland teilweise legalisiert worden. In den Krankenhäusern, da machen sich die ersten Folgen bemerkbar. Es wurden mehr Menschen wegen der Droge eingeliefert. Das schreiben jetzt Wissenschaftler im Fachjournal Deutsches Ärzteblatt International. Thomas Bremser berichtet für uns.
2: Die Wissenschaftler sehen mehr akute Vergiftungen durch Cannabis und mehr dadurch ausgelöste Psychosen. Allerdings sei der Anstieg moderat. Die Forscher diskutieren 2 mögliche Gründe. Erstens sei es denkbar, dass mehr Menschen Cannabis konsumieren. Wahrscheinlicher sei es allerdings, dass mehr Konsumenten auf hochpotentes medizinisches Cannabis umgestiegen sind. Das gibt es ziemlich leicht in Online-Apotheken zu kaufen.
1: Der Ölpreis ist wegen der Eskalation im Konflikt zwischen den USA und dem Iran wieder deutlich gestiegen. Rohöl der Sorte Brent hat zwischenzeitlich wieder die 100-Dollar-Grenze pro Barrel gerissen. Von Iran unterstützte Houthi-Milizen melden außerdem Angriffe auf 2 saudi-arabische Tanker im Roten Meer, was die Versorgungslage weiter verschärfen könnte. Im Grunde weiß jeder schon Bescheid, Jürgen Klopp wird neuer Bundestrainer und um 11 Uhr, da soll es dann auch offiziell werden, da hat der DFB nämlich eine Pressekonferenz angekündigt. In der Bild wird auch schon darüber spekuliert, dass Ex-BVB-Profi Sven Bender im Trainerteam von Klopp landen könnte. Genau wissen wir es dann am Vormittag.
0: Das Wetter.
1: Heute Nacht ist es meistens sternenklar, nur an den Alpen sind so ein paar Wolken unterwegs. Trocken bleibt's aber auch da. Die Tiefstwerte 6 bis 14 Grad. Im Laufe des Tages haben wir eigentlich nur sonniges Wetter. Wir kriegen auch überhaupt keine Schauer, also der Tag wird richtig schön und sonnig. Die Temperaturen bis zu 26 Grad. Am Samstag auch sonnig und am Sonntag dann wieder ein bisschen unbeständiger. Da sind Schauer und Gewitter mit dabei.
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1: Ich bin Yves Simon. Nach der tödlichen Messerattacke in einer Regensburger Bank steht jetzt fest, bei dem Opfer handelt es sich um einen Mitarbeiter der Filiale. Die Bank hat sich zutiefst bestürzt gezeigt, sie will jetzt vor allem die Beschäftigten unterstützen, arbeitet aber auch eng mit den Behörden zusammen. Der tatverdächtige 20-Jährige, ein Deutscher, soll heute dann dem Haftrichter vorgeführt werden. Er wurde von Spezialkräften noch im Gebäude festgenommen. Die Ermittler gehen von einem Tötungsdelikt und einem Raubüberfall aus. Die US-Regierung hat wieder neue Zölle auf Einfuhren aus insgesamt 60 Ländern angekündigt, auch wieder aus der EU. Wegen angeblich unzureichender Maßnahmen gegen Zwangsarbeit sollen bestimmte Produkte mit 10 oder auch 12,5% zusätzlich belastet werden, wie das Büro des US-Handelsbeauftragten Greer mitgeteilt hat. Die neuen Importgebühren gelten ab Freitagmorgen, also das haben wir ja jetzt schon, also direkt. Gesetzgebungsverfahren bei uns in Deutschland bekommen kein Tempolimit. Das Bundesverfassungsgericht hat die Klage eines ehemaligen CDU-Abgeordneten verworfen, dem das Verfahren beim Heizungsgesetz zu schnell gegangen war. Die Vorsitzende Richterin Kaufold hat gesagt:
2: Allgemeine Aussagen zur zulässigen Dauer von Gesetzgebungsverfahren lassen sich dem Grundgesetz nicht entnehmen.
1: Bei der Verhandlung ist es nicht um das Heizungsgesetz inhaltlich gegangen. Die Waldbrände an der französischen Atlantikküste breiten sich immer weiter aus. Laut den Behörden sind inzwischen fast 20.000 Menschen vorsorglich in Sicherheit gebracht worden. Die Region rund um Bordeaux ist unter anderem bei Urlaubern sehr beliebt. Viele Ferienzentren und Campingplätze sind inzwischen geräumt worden. Am Flughafen von Palma de Mallorca drohen mitten in der Hauptreisezeit Behinderungen. Beschäftigte des Bodenabfertigers Swissport wollen am nächsten Dienstag und dann auch am 1., am 4. und am 8. August jeweils von 7 bis 12 Uhr und am Abend nochmal von 19 bis 22 Uhr in Teilstreik treten. Reisende müssen dann in diesen Zeiten mit längeren Schlangen und Verzögerungen rechnen.
0: Das Wetter.
1: Der Regenschirm kann in dieser Nacht zu Hause bleiben. Es ist überall im ganzen Freistaat trocken. Allerdings entlang der Alpen, da sind ein paar Quellwolken mit dabei. Auch im Osten sind noch ein paar Wölkchen unterwegs, aber die werden jetzt immer weniger. Und im Tagesverlauf wird es richtig schön sonnig den ganzen Tag über. Temperaturen zwischen 22 und 28 Grad. Auch am Samstag sonniges Badewetter, sogar noch ein bisschen wärmer, 27 bis 32 Grad. Und am Sonntag, da wird es dann wieder unbeständiger mit Regen.
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1: Ich bin Yves Simon. US-Präsident Trump gibt nicht auf. Heute läuft der gesetzliche Rahmen für globale Zölle aus und jetzt hat er eine neue Grundlage für die Importgebühren gefunden. Trump will auf die Einfuhren von 60 Handelspartnern einen Zoll von 10 bzw. 12,5% erheben. Darunter fallen auch bestimmte Produkte aus der Europäischen Union. Um 6 Uhr unserer Zeit treten die Zölle in Kraft. Sie sollen dieses Mal juristisch einwandfrei sein. Davon jedenfalls geht Trump aus. CDU-Generalsekretär Linnemann soll neuer Gesundheitsminister werden, Nina Warken wiederum Kanzleramtsministerin, das schreiben mehrere Medien übereinstimmend. Eine Bestätigung aus der Regierung gibt es bisher allerdings noch nicht. Der Posten im Kanzleramt wird ja frei, weil Thorsten Frey neuer Unionsfraktionschef werden soll. Vorgänger Jens Spahn war nach der Geburt seines Kindes mithilfe einer Leihmutter zurückgetreten. In Postbauer Heng in der Oberpfalz ist eine Pflegeeinrichtung wegen eines Zimmerbrands komplett evakuiert worden. 5 Bewohner haben leichte Rauchgasverletzungen erlitten. Sie wurden medizinisch versorgt. Die Feuerwehr konnte die Flammen schnell löschen. Das Feuer ist offenbar im Zimmer einer 88-Jährigen ausgebrochen. Mehrere Räume sind durch den Rauch erstmal unbewohnbar. 13 Senioren sind anderweitig untergebracht worden. Die Polizei spricht von einem Schaden im mittleren 6-stelligen Bereich. Kein Tempolimit für Gesetze. Das Bundesverfassungsgericht hat jetzt beschlossen, dass es keine Zeitvorgaben geben soll, wie schnell oder langsam Gesetze durchs Parlament gebracht werden können. Im konkreten Fall ging es um das Heizungsgesetz der Ampelregierung. Der Kläger, ein CDU-Abgeordneter, war der Meinung, SPD, Grüne und FDP hätten das Gesetz so schnell durch den Bundestag bringen wollen, dass er gar nicht genug Zeit gehabt habe, um sich anständig zu informieren. Die Bundesrichter verweisen allerdings auf die Verfassung und in der stehen keine Vorgaben zum Tempo bei Gesetzgebungsverfahren drin. Fast jede 5. Familie mit minderjährigen Kindern wird von nur einem Elternteil geführt. Das sind laut Statistik-Bundesamt zwar etwas weniger Alleinerziehende als vor 10 Jahren, aber das Armutsrisiko, das bleibt hoch. Lea Matschulat berichtet.
2: Rund 29% der alleinerziehenden Haushalte sind armutsgefährdet. 12% sind es bei den Familien mit beiden Elternteilen. Für Kinder bedeutet ein Leben mit wenig Geld häufig auch weniger Teilhabe. Der Eintritt fürs Schwimmbad, eine Spielkonsole, der Mitgliedsbeitrag fürs Gym. Dinge, wo sie verzichten müssen.
1: Außerdem plant die Bundesregierung, den Unterhaltsvorschuss für 16- und 17-Jährige zu streichen.
0: Das Wetter.
1: Wenig Wolken, aktuell sogar meistens sternenklar. Das ist das Wetter bei uns in Bayern. Wir messen gerade in Lichtenfels in Oberfranken, in Garmisch-Partenkirchen in Oberbayern und Berching in der Oberpfalz 11 Grad. Teilweise geht's aber auch runter auf bis zu 6. Im Tagesverlauf richtig schönes sonniges Wetter im Osten und auch vor allem an den östlichen Alpen kommen ein paar Quellwolken mit dazu. Regen aber weiter Fehlanzeige. 22 bis 28 Grad in der Spitze. Auch am Samstag bestes Badewetter, sogar bis 32 Grad.
0: Zwischen Inn, Als und Salzach.